0: sind Bars und Clubs, aber sie sind eben auch Wohnungen, das Zuhause. Die Betroffenen haben oft gar keine Chance, die Übergriffe zu bemerken und abzuwehren. Das Strafrecht muss darauf eine harte Antwort geben. Wer K.O.-Tropfen für eine Vergewaltigung einsetzt, muss künftig mit mindestens 5 Jahre Freiheitsstrafe rechnen. Damit senden wir ein klares Signal an die Täter und an die Gesellschaft insgesamt,
1: sagt Justizministerin Hubich. Soweit die Meldungen.
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3: In der Wetterredaktion ist Luisa Walpert. Der Freitag bringt einen Mix aus Wolken, einzelnen Schauern und längeren trockenen Abschnitten. Von der Mitte bis zur Ostsee zeigt sich zeitweise auch die Sonne. An den Alpen fällt länger anhaltender Regen, in höheren Lagen ab rund 1500 Metern Schnee. Die Temperaturen erreichen im Bergland und bei Dauerregen 5 bis 10 Grad, sonst 10 bis 17 Grad. Der Wind weht schwach bis mäßig und frischt zeitweise auf. In der Nacht bleibt es in vielen Regionen trocken und oft auch klar. Nur im äußersten Südosten fällt noch Regen oder in höheren Lagen Schnee. Die Temperaturen sinken auf 1 bis 7 Grad, im Bergland auf minus 2 Grad. Das Wochenende bleibt kühl und wechselhaft.
2: So viel zu den Nachrichten und dem Wetter. Wir wünschen allen Hörern weiterhin viel Spaß bei Fantastic Radio.
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6: Im Studio ist Michael Mien. Ein 44-Jähriger ist in der Schweiz wegen Mordes zu lebenslanger Haft verurteilt worden. Das Strafgericht sprach zudem eine Entschädigung von rund 550.000 Euro für die Angehörigen des Opfers zu. Unter den Anspruchsberechtigten sind auch die beiden kleinen Kinder des Paares. Der Fall hatte in der Schweiz für großes Aufsehen gesorgt. Der Tankrabatt wirkt sich nach Einschätzung von Experten inzwischen weitgehend auf die Spritpreise und damit auch auf die Verbraucher aus. In den ersten Tagen nach Einführung sei die Weitergabe jedoch nicht vollständig gewesen. Die Branche begründete dies wie gewohnt damit, dass ja noch teurer Sprit vorhanden sei, der erst abverkauft werden müsse. Die gestiegene Zahl von Krankheitstagen in Deutschland hängt nach Einschätzung von Forschern nicht vor allem mit der elektronischen Krankschreibung zusammen. Demnach spielen mehr Atemwegserkrankungen und ein verändertes Verhalten seit der Corona-Pandemie eine wichtige Rolle. Viele Beschäftigte blieben bei Infektionen eher zu Hause als früher und verhielten sich vorsichtiger. Warnungen vor einer möglichen Hantavirus-Pandemie sorgen derzeit in sozialen Netzwerken für Diskussionen. Fachleute halten solche Befürchtungen jedoch für unbegründet. Der Hamburger Virologe Schmidt Hanasit betont, dass Hantaviren nicht mit dem Coronavirus oder Influenza vergleichbar seien. Zwar könnten einzelne Erkrankungen schwer verlaufen, entscheidend für eine Pandemie sei aber die schnelle Übertragbarkeit des Erregers. Genau diese sei bei Hantaviren deutlich geringer als bei Covid, hieß es weiter. Die Bundesregierung will den Einsatz von K.O.-Tropfen künftig strenger bestrafen. Die gefährlichen Substanzen sollen rechtlich wie Waffen oder gefährliche Werkzeuge behandelt werden. Justizministerin Hubig.
7: Wir haben ein Gewaltproblem in Deutschland und die K.O.-Tropfen sind ein Teil dieses Problems. Frauen sind besonders stark betroffen. Tatorte sind Bars und Clubs, aber sie sind eben auch Wohnungen, das Zuhause. Die Betroffenen haben oft gar keine Chance, die Übergriffe zu bemerken und abzuwehren. Das Strafrecht muss darauf eine harte Antwort geben. Wer K.O.-Tropfen für eine Vergewaltigung einsetzt, muss künftig mit mindestens 5 Jahre Freiheitsstrafe rechnen. Damit senden wir ein klares Signal an die Täter und an die Gesellschaft insgesamt,
6: sagt Justizministerin Hubig. Soweit die Meldungen.
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8: In der Wetterredaktion ist Luisa Walpert. Der Freitag bringt einen Mix aus Wolken, einzelnen Schauern und längeren trockenen Abschnitten. Von der Mitte bis zur Ostsee zeigt sich zeitweise auch die Sonne. An den Alpen fällt länger anhaltender Regen, in höheren Lagen ab rund 1500 Metern Schnee. Die Temperaturen erreichen im Bergland und bei Dauerregen 5 bis 10 Grad, sonst 10 bis 17 Grad. Der Wind weht schwach bis mäßig und frischt zeitweise auf. In der Nacht bleibt es in vielen Regionen trocken und oft auch klar. Nur im äußersten Südosten fällt noch Regen oder in höheren Lagen Schnee. Die Temperaturen sinken auf 1 bis 7 Grad, im Bergland auf minus 2 Grad. Das Wochenende bleibt kühl und wechselhaft.
5: So viel zu den Nachrichten und dem Wetter. Wir wünschen allen Hörern weiterhin viel Spaß bei Fantastic Radio.
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7: Im Studio ist Michael Mien. Ein 44-Jähriger ist in der Schweiz wegen Mordes zu lebenslanger Haft verurteilt worden. Das Strafgericht sprach zudem eine Entschädigung von rund 550.000 Euro für die Angehörigen des Opfers zu. Unter den Anspruchsberechtigten sind auch die beiden kleinen Kinder des Paares. Der Fall hatte in der Schweiz für großes Aufsehen gesorgt. Der Tankrabatt wirkt sich nach Einschätzung von Experten inzwischen weitgehend auf die Spritpreise und damit auch auf die Verbraucher aus. In den ersten Tagen nach Einführung sei die Weitergabe jedoch nicht vollständig gewesen. Die Branche begründete dies wie gewohnt damit, dass ja noch teurer Sprit vorhanden sei, der erst abverkauft werden müsse. Die gestiegene Zahl von Krankheitstagen in Deutschland hängt nach Einschätzung von Forschern nicht vor allem mit der elektronischen Krankschreibung zusammen. Demnach spielen mehr Atemwegserkrankungen und ein verändertes Verhalten seit der Corona-Pandemie eine wichtige Rolle. Viele Beschäftigte blieben bei Infektionen eher zu Hause als früher und verhielten sich vorsichtiger. Warnungen vor einer möglichen Hantavirus-Pandemie sorgen derzeit in sozialen Netzwerken für Diskussionen. Fachleute halten solche Befürchtungen jedoch für unbegründet. Der Hamburger Virologe Schmidt Hannasit betont, dass Hantaviren nicht mit dem Coronavirus oder Influenza vergleichbar seien. Zwar könnten einzelne Erkrankungen schwer verlaufen, entscheidend für eine Pandemie sei aber die schnelle Übertragbarkeit des Erregers. Genau diese sei bei Hantaviren deutlich geringer als bei Covid, hieß es weiter. Die Bundesregierung will den Einsatz von K.O.-Tropfen künftig strenger bestrafen. Die gefährlichen Substanzen sollen rechtlich wie Waffen oder gefährliche Werkzeuge behandelt werden. Justizministerin Hubich.
8: Wir haben ein Gewaltproblem in Deutschland und die K.O.-Tropfen sind ein Teil dieses Problems. Frauen sind besonders stark betroffen. Tatorte sind Bars und Clubs, aber sie sind eben auch Wohnungen, das Zuhause. Die Betroffenen haben oft gar keine Chance, die Übergriffe zu bemerken und abzuwehren. Das Strafrecht muss darauf eine harte Antwort geben. Wer K.O.-Tropfen für eine Vergewaltigung einsetzt, muss künftig mit mindestens 5 Jahre Freiheitsstrafe rechnen, damit senden wir ein klares Signal an die Täter und an die Gesellschaft insgesamt,
7: sagt Justizministerin Hubich. Soweit die Meldungen.
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9: In der Wetterredaktion ist Luisa Walpert. Der Freitag bringt einen Mix aus Wolken, einzelnen Schauern und längeren trockenen Abschnitten. Von der Mitte bis zur Ostsee zeigt sich zeitweise auch die Sonne. An den Alpen fällt länger anhaltender Regen, in höheren Lagen ab rund 1500 Metern Schnee. Die Temperaturen erreichen im Bergland und bei Dauerregen 5 bis 10 Grad, sonst 10 bis 17 Grad. Der Wind weht schwach bis mäßig und frischt zeitweise auf. In der Nacht bleibt es in vielen Regionen trocken und oft auch klar. Nur im äußersten Südosten fällt noch Regen oder in höheren Lagen Schnee. Die Temperaturen sinken auf 1 bis 7 Grad, im Bergland auf minus 2 Grad. Das Wochenende bleibt kühl und wechselhaft.
6: So viel zu den Nachrichten und dem Wetter. Wir wünschen allen Hörern weiterhin viel Spaß bei Fantastic Radio.
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6: Im Studio ist Michael Miem. Ein 44-Jähriger ist in der Schweiz wegen Mordes zu lebenslanger Haft verurteilt worden. Das Strafgericht sprach zudem eine Entschädigung von rund 550.000 Euro für die Angehörigen des Opfers zu. Unter den Anspruchsberechtigten sind auch die beiden kleinen Kinder des Paares. Der Fall hatte in der Schweiz für großes Aufsehen gesorgt. Der Tankrabatt wirkt sich nach Einschätzung von Experten inzwischen weitgehend auf die Spritpreise und damit auch auf die Verbraucher aus. In den ersten Tagen nach Einführung sei die Weitergabe jedoch nicht vollständig gewesen. Die Branche begründete dies wie gewohnt damit, dass ja noch teurer Sprit vorhanden sei, der erst abverkauft werden müsse. Die gestiegene Zahl von Krankheitstagen in Deutschland hängt nach Einschätzung von Forschern nicht vor allem mit der elektronischen Krankschreibung zusammen. Demnach spielen mehr Atemwegserkrankungen und ein verändertes Verhalten seit der Corona-Pandemie eine wichtige Rolle. Viele Beschäftigte blieben bei Infektionen eher zu Hause als früher und verhielten sich vorsichtiger. Warnungen vor einer möglichen Hantavirus-Pandemie sorgen derzeit in sozialen Netzwerken für Diskussionen. Fachleute halten solche Befürchtungen jedoch für unbegründet. Der Hamburger Virologe Schmidt-Hannasit betont, dass Hantaviren nicht mit dem Coronavirus oder Influenza vergleichbar seien. Zwar könnten einzelne Erkrankungen schwer verlaufen, entscheidend für eine Pandemie sei aber die schnelle Übertragbarkeit des Erregers. Genau diese sei bei Hantaviren deutlich geringer als bei Covid, hieß es weiter. Die Bundesregierung will den Einsatz von K.O.-Tropfen künftig strenger bestrafen. Die gefährlichen Substanzen sollen rechtlich wie Waffen oder gefährliche Werkzeuge behandelt werden. Justizministerin Hubig.
7: Wir haben ein Gewaltproblem in Deutschland und die K.O.-Tropfen sind ein Teil dieses Problems. Frauen sind besonders stark betroffen. Tatorte sind Bars und Clubs, aber sie sind eben auch Wohnungen, das Zuhause. Die Betroffenen haben oft gar keine Chance, die Übergriffe zu bemerken und abzuwehren. Das Strafrecht muss darauf eine harte Antwort geben. Wer K.O.-Tropfen für eine Vergewaltigung einsetzt, muss künftig mit mindestens 5 Jahre Freiheitsstrafe rechnen, damit senden wir ein klares Signal an die Täter und an die Gesellschaft insgesamt,
6: sagt Justizministerin Hubig. Soweit die Meldungen.
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8: In der Wetterredaktion ist Luisa Walpert. Der Freitag bringt einen Mix aus Wolken, einzelnen Schauern und längeren trockenen Abschnitten. Von der Mitte bis zur Ostsee zeigt sich zeitweise auch die Sonne. An den Alpen fällt länger anhaltender Regen, in höheren Lagen ab rund 1500 Metern Schnee. Die Temperaturen erreichen im Bergland und bei Dauerregen 5 bis 10 Grad, sonst 10 bis 17 Grad. Der Wind weht schwach bis mäßig und frischt zeitweise auf. In der Nacht bleibt es in vielen Regionen trocken und oft auch klar. Nur im äußersten Südosten fällt noch Regen oder in höheren Lagen Schnee. Die Temperaturen sinken auf 1 bis 7 Grad, im Bergland auf minus 2 Grad. Das Wochenende bleibt kühl und wechselhaft.
5: So viel zu den Nachrichten und dem Wetter. Wir wünschen allen Hörern weiterhin viel Spaß bei Fantastic Radio.
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6: Im Studio ist Michael Miem. Ein 44-Jähriger ist in der Schweiz wegen Mordes zu lebenslanger Haft verurteilt worden. Das Strafgericht sprach zudem eine Entschädigung von rund 550.000 Euro für die Angehörigen des Opfers zu. Unter den Anspruchsberechtigten sind auch die beiden kleinen Kinder des Paares. Der Fall hatte in der Schweiz für großes Aufsehen gesorgt. Der Tankrabatt wirkt sich nach Einschätzung von Experten inzwischen weitgehend auf die Spritpreise und damit auch auf die Verbraucher aus. In den ersten Tagen nach Einführung sei die Weitergabe jedoch nicht vollständig gewesen. Die Branche begründete dies wie gewohnt damit, dass ja noch teurer Sprit vorhanden sei, der erst abverkauft werden müsse. Die gestiegene Zahl von Krankheitstagen in Deutschland hängt nach Einschätzung von Forschern nicht vor allem mit der elektronischen Krankschreibung zusammen. Demnach spielen mehr Atemwegserkrankungen und ein verändertes Verhalten seit der Corona-Pandemie eine wichtige Rolle. Viele Beschäftigte blieben bei Infektionen eher zu Hause als früher und verhielten sich vorsichtiger. Warnungen vor einer möglichen Hantavirus-Pandemie sorgen derzeit in sozialen Netzwerken für Diskussionen. Fachleute halten solche Befürchtungen jedoch für unbegründet. Der Hamburger Virologe Schmidt Hannasit betont, dass Hantaviren nicht mit dem Coronavirus oder Influenza vergleichbar seien. Zwar könnten einzelne Erkrankungen schwer verlaufen, entscheidend für eine Pandemie sei aber die schnelle Übertragbarkeit des Erregers. Genau diese sei bei Hantaviren deutlich geringer als bei Covid, hieß es weiter. Die Bundesregierung will den Einsatz von K.O.-Tropfen künftig strenger bestrafen. Die gefährlichen Substanzen sollen rechtlich wie Waffen oder gefährliche Werkzeuge behandelt werden. Justizministerin Hubich.
7: Wir haben ein Gewaltproblem in Deutschland und die K.O.-Tropfen sind ein Teil dieses Problems. Frauen sind besonders stark betroffen. Tatorte sind Bars und Clubs, aber sie sind eben auch Wohnungen, das Zuhause. Die Betroffenen haben oft gar keine Chance, die Übergriffe zu bemerken und abzuwehren. Das Strafrecht muss darauf eine harte Antwort geben. Wer K.O.-Tropfen für eine Vergewaltigung einsetzt, muss künftig mit mindestens 5 Jahre Freiheitsstrafe rechnen, damit senden wir ein klares Signal an die Täter und an die Gesellschaft insgesamt,
6: sagt Justizministerin Hubich. Soweit die Meldungen.
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8: In der Wetterredaktion ist Luisa Walpert. Der Freitag bringt einen Mix aus Wolken, einzelnen Schauern und längeren trockenen Abschnitten. Von der Mitte bis zur Ostsee zeigt sich zeitweise auch die Sonne. An den Alpen fällt länger anhaltender Regen, in höheren Lagen ab rund 1500 Metern Schnee. Die Temperaturen erreichen im Bergland und bei Dauerregen 5 bis 10 Grad, sonst 10 bis 17 Grad. Der Wind weht schwach bis mäßig und frischt zeitweise auf. In der Nacht bleibt es in vielen Regionen trocken und oft auch klar. Nur im äußersten Südosten fällt noch Regen oder in höheren Lagen Schnee. Die Temperaturen sinken auf 1 bis 7 Grad, im Bergland auf minus 2 Grad. Das Wochenende bleibt kühl und wechselhaft.
5: So viel zu den Nachrichten und dem Wetter. Wir wünschen allen Hörern weiterhin viel Spaß bei Fantastic Radio.
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6: Ich bin Michael Miem. Nach dem Zerbrechen der Regierungskoalition ist die lettische Ministerpräsidentin Silina zurückgetreten. Die Regierungschefin reagierte damit auf den Rückzug eines Koalitionspartners, der die Zusammenarbeit nicht länger unterstützen will. Silina bezeichnete den Schritt als schwierig, aber notwendig. In Lettland beginnt damit eine neue Phase politischer Unsicherheit. Die Bundesregierung steht bei wichtigen Reformvorhaben unter wachsendem Druck. Union und SPD wollen bis zur Sommerpause zentrale Projekte voranbringen, um neue Handlungsfähigkeit zu zeigen.
7: Hintergrund sind schlechte Umfragewerte und anhaltende Kritik an der Arbeit der Koalition. Gleichzeitig bleibt die Wirtschaftslage angespannt, während im Herbst schwierige Landtagswahlen bevorstehen. Kanzler Merz hatte bereits im vergangenen Jahr umfassende Reformen angekündigt. Bislang sieht man jedoch nur wenige Ergebnisse.
6: Viele Arbeitgeber in Deutschland verzichten weiterhin auf konkrete Gehaltsangaben in Stellenanzeigen. Das zeigt eine Untersuchung einer Jobplattform kurz vor Ablauf einer EU-Frist zur Lohntransparenz. Im europäischen Vergleich schnitt Deutschland dabei am schlechtesten ab. Nur ein kleiner Teil der Stellenanzeigen enthielt genaue Informationen zum Verdienst. Experten sehen darin ein Problem für Bewerber und den fairen Wettbewerb auf dem Arbeitsmarkt. Heftige Unwetter haben im Norden Indiens zahlreiche Menschenleben gefordert. Nach Behördenangaben kamen bei Stürmen, Starkregen, Hagel und Blitzeinschlägen rund 90 Menschen ums Leben. Mehr als 50 weitere wurden verletzt. Zudem entstanden Schäden an zahlreichen Gebäuden. Besonders betroffen war der Bundesstaat Uttar Pradesh. Die politische Krise der britischen Labour-Regierung spitzt sich weiter zu. Gesundheitsminister Streeting trat aus Protesten gegen Premierminister Starmer zurück. In London wurde anschließend darüber spekuliert, ob der ehemalige Minister den Parteichef herausfordern könnte. Einen solchen Schritt kündigte Streeting zunächst jedoch nicht an. Beobachter vermuten fehlende Unterstützung innerhalb der Partei. Nach dem Ende der geplanten Entlastungsprämie für Arbeitnehmer gibt es neuen Streit um die Finanzierung des Vorhabens. Aus der Unionsfraktion kommt die Forderung, auch die vorgezogene Erhöhung der Tabaksteuer noch einmal zu überprüfen. Das Finanzministerium hält dagegen weiter an den Plänen fest. Die Debatte über mögliche Entlastungen und deren Finanzierung sorgt damit erneut für Spannungen innerhalb der Koalition.
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8: In der Wetterredaktion ist Luisa Walpert. Der Freitag bringt einen Mix aus Wolken, einzelnen Schauern und längeren trockenen Abschnitten. Von der Mitte bis zur Ostsee zeigt sich zeitweise auch die Sonne. An den Alpen fällt länger anhaltender Regen, in höheren Lagen ab rund 1500 Metern Schnee. Die Temperaturen erreichen im Bergland und bei Dauerregen 5 bis 10 Grad, sonst 10 bis 17 Grad. Der Wind weht schwach bis mäßig und frischt zeitweise auf. In der Nacht bleibt es in vielen Regionen trocken und oft auch klar. Nur im äußersten Südosten fällt noch Regen oder in höheren Lagen Schnee. Die Temperaturen sinken auf 1 bis 7 Grad, im Bergland auf minus 2 Grad. Das Wochenende bleibt kühl und wechselhaft.
5: So viel zu den Nachrichten und dem Wetter. Wir wünschen allen Hörern weiterhin viel Spaß bei Fantastic Radio.
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6: Ich bin Michael Miem. Nach dem Zerbrechen der Regierungskoalition ist die lettische Ministerpräsidentin Silina zurückgetreten. Die Regierungschefin reagierte damit auf den Rückzug eines Koalitionspartners, der die Zusammenarbeit nicht länger unterstützen will. Silina bezeichnete den Schritt als schwierig, aber notwendig. In Lettland beginnt damit eine neue Phase politischer Unsicherheit. Die Bundesregierung steht bei wichtigen Reformvorhaben unter wachsendem Druck. Union und SPD wollen bis zur Sommerpause zentrale Projekte voranbringen, um neue Handlungsfähigkeit zu zeigen.
7: Hintergrund sind schlechte Umfragewerte und anhaltende Kritik an der Arbeit der Koalition. Gleichzeitig bleibt die Wirtschaftslage angespannt, während im Herbst schwierige Landtagswahlen bevorstehen. Kanzler Merz hatte bereits im vergangenen Jahr umfassende Reformen angekündigt. Bislang sieht man jedoch nur wenige Ergebnisse.
6: Viele Arbeitgeber in Deutschland verzichten weiterhin auf konkrete Gehaltsangaben in Stellenanzeigen. Das zeigt eine Untersuchung einer Jobplattform kurz vor Ablauf einer EU-Frist zur Lohntransparenz. Im europäischen Vergleich schnitt Deutschland dabei am schlechtesten ab. Nur ein kleiner Teil der Stellenanzeigen enthielt genaue Informationen zum Verdienst. Experten sehen darin ein Problem für Bewerber und den fairen Wettbewerb auf dem Arbeitsmarkt. Heftige Unwetter haben im Norden Indiens zahlreiche Menschenleben gefordert. Nach Behördenangaben kamen bei Stürmen, Starkregen, Hagel und Blitzeinschlägen rund 90 Menschen ums Leben. Mehr als 50 weitere wurden verletzt. Zudem entstanden Schäden an zahlreichen Gebäuden. Besonders betroffen war der Bundesstaat Uttar Pradesh. Die politische Krise der britischen Labour-Regierung spitzt sich weiter zu. Gesundheitsminister Streeting trat aus Protesten gegen Premierminister Starmer zurück. In London wurde anschließend darüber spekuliert, ob der ehemalige Minister den Parteichef herausfordern könnte. Einen solchen Schritt kündigte Streeting zunächst jedoch nicht an. Beobachter vermuten fehlende Unterstützung innerhalb der Partei. Nach dem Ende der geplanten Entlastungsprämie für Arbeitnehmer gibt es neuen Streit um die Finanzierung des Vorhabens. Aus der Unionsfraktion kommt die Forderung, auch die vorgesehene, vorgezogene Erhöhung der Tabaksteuer noch einmal zu überprüfen. Das Finanzministerium hält dagegen weiter an den Plänen fest. Die Debatte über mögliche Entlastungen und deren Finanzierung sorgt damit erneut für Spannungen innerhalb der Koalition.
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8: In der Wetterredaktion ist Luisa Walpert. Der Freitag bringt einen Mix aus Wolken, einzelnen Schauern und längeren trockenen Abschnitten. Von der Mitte bis zur Ostsee zeigt sich zeitweise auch die Sonne. An den Alpen fällt länger anhaltender Regen, in höheren Lagen ab rund 1500 Metern Schnee. Die Temperaturen erreichen im Bergland und bei Dauerregen 5 bis 10 Grad, sonst 10 bis 17 Grad. Der Wind weht schwach bis mäßig und frischt zeitweise auf. In der Nacht bleibt es in vielen Regionen trocken und oft auch klar. Nur im äußersten Südosten fällt noch Regen oder in höheren Lagen Schnee. Die Temperaturen sinken auf 1 bis 7 Grad, im Bergland auf minus 2 Grad. Das Wochenende bleibt kühl und wechselhaft.
5: So viel zu den Nachrichten und dem Wetter. Wir wünschen allen Hörern weiterhin viel Spaß bei Fantastic Radio.
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7: Ich bin Michael Miem. Nach dem Zerbrechen der Regierungskoalition ist die lettische Ministerpräsidentin Silina zurückgetreten. Die Regierungschefin reagierte damit auf den Rückzug eines Koalitionspartners, der die Zusammenarbeit nicht länger unterstützen will. Silina bezeichnete den Schritt als schwierig, aber notwendig. In Lettland beginnt damit eine neue Phase politischer Unsicherheit. Die Bundesregierung steht bei wichtigen Reformvorhaben unter wachsendem Druck. Union und SPD wollen bis zur Sommerpause zentrale Projekte voranbringen, um neue Handlungsfähigkeit zu zeigen.
8: Hintergrund sind schlechte Umfragewerte und anhaltende Kritik an der Arbeit der Koalition. Gleichzeitig bleibt die Wirtschaftslage angespannt, während im Herbst schwierige Landtagswahlen bevorstehen. Kanzler Merz hatte bereits im vergangenen Jahr umfassende Reformen angekündigt. Bislang sieht man jedoch nur wenige Ergebnisse.
7: Viele Arbeitgeber in Deutschland verzichten weiterhin auf konkrete Gehaltsangaben in Stellenanzeigen. Das zeigt eine Untersuchung einer Jobplattform kurz vor Ablauf einer EU-Frist zur Lohntransparenz. Im europäischen Vergleich schnitt Deutschland dabei am schlechtesten ab. Nur ein kleiner Teil der Stellenanzeigen enthielt genaue Informationen zum Verdienst. Experten sehen darin ein Problem für Bewerber und den fairen Wettbewerb auf dem Arbeitsmarkt. Heftige Unwetter haben im Norden Indiens zahlreiche Menschenleben gefordert. Nach Behördenangaben kamen bei Stürmen, Starkregen, Hagel und Blitzeinschlägen rund 90 Menschen ums Leben. Mehr als 50 weitere wurden verletzt. Zudem entstanden Schäden an zahlreichen Gebäuden. Besonders betroffen war der Bundesstaat Uttar Pradesh. Die politische Krise der britischen Labour-Regierung spitzt sich weiter zu. Gesundheitsminister Streeting trat aus Protesten gegen Premierminister Starmer zurück. In London wurde anschließend darüber spekuliert, ob der ehemalige Minister den Parteichef herausfordern könnte. Einen solchen Schritt kündigte Streeting zunächst jedoch nicht an. Beobachter vermuten fehlende Unterstützung innerhalb der Partei. Nach dem Ende der geplanten Entlastungsprämie für Arbeitnehmer gibt es neuen Streit um die Finanzierung des Vorhabens. Aus der Unionsfraktion kommt die Forderung, auch die vorgesehene, vorgezogene Erhöhung der Tabaksteuer noch einmal zu überprüfen. Das Finanzministerium hält dagegen weiter an den Plänen fest. Die Debatte über mögliche Entlastungen und deren Finanzierung sorgt damit erneut für Spannungen innerhalb der Koalition.
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9: In der Wetterredaktion ist Luisa Walpert. Der Freitag bringt einen Mix aus Wolken, einzelnen Schauern und längeren trockenen Abschnitten. Von der Mitte bis zur Ostsee zeigt sich zeitweise auch die Sonne. An den Alpen fällt länger anhaltender Regen, in höheren Lagen ab rund 1500 Metern Schnee. Die Temperaturen erreichen im Bergland und bei Dauerregen 5 bis 10 Grad, sonst 10 bis 17 Grad. Der Wind weht schwach bis mäßig und frischt zeitweise auf. In der Nacht bleibt es in vielen Regionen trocken und oft auch klar. Nur im äußersten Südosten fällt noch Regen oder in höheren Lagen Schnee. Die Temperaturen sinken auf 1 bis 7 Grad, im Bergland auf minus 2 Grad. Das Wochenende bleibt kühl und wechselhaft.
6: So viel zu den Nachrichten und dem Wetter. Wir wünschen allen Hörern weiterhin viel Spaß bei Fantastic Radio.
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6: Ich bin Michael Miem. Nach dem Zerbrechen der Regierungskoalition ist die lettische Ministerpräsidentin Silina zurückgetreten. Die Regierungschefin reagierte damit auf den Rückzug eines Koalitionspartners, der die Zusammenarbeit nicht länger unterstützen will. Silina bezeichnete den Schritt als schwierig, aber notwendig. In Lettland beginnt damit eine neue Phase politischer Unsicherheit. Die Bundesregierung steht bei wichtigen Reformvorhaben unter wachsendem Druck. Union und SPD wollen bis zur Sommerpause zentrale Projekte voranbringen, um neue Handlungsfähigkeit zu zeigen.
7: Hintergrund sind schlechte Umfragewerte und anhaltende Kritik an der Arbeit der Koalition. Gleichzeitig bleibt die Wirtschaftslage angespannt, während im Herbst schwierige Landtagswahlen bevorstehen. Kanzler Merz hatte bereits im vergangenen Jahr umfassende Reformen angekündigt. Bislang sieht man jedoch nur wenige Ergebnisse.
6: Viele Arbeitgeber in Deutschland verzichten weiterhin auf konkrete Gehaltsangaben in Stellenanzeigen. Das zeigt eine Untersuchung einer Jobplattform kurz vor Ablauf einer EU-Frist zur Lohntransparenz. Im europäischen Vergleich schnitt Deutschland dabei am schlechtesten ab. Nur ein kleiner Teil der Stellenanzeigen enthielt genaue Informationen zum Verdienst. Experten sehen darin ein Problem für Bewerber und den fairen Wettbewerb auf dem Arbeitsmarkt. Heftige Unwetter haben im Norden Indiens zahlreiche Menschenleben gefordert. Nach Behördenangaben kamen bei Stürmen, Starkregen, Hagel und Blitzeinschlägen rund 90 Menschen ums Leben. Mehr als 50 weitere wurden verletzt. Zudem entstanden Schäden an zahlreichen Gebäuden. Besonders betroffen war der Bundesstaat Uttar Pradesh. Die politische Krise der britischen Labour-Regierung spitzt sich weiter zu. Gesundheitsminister Streeting trat aus Protesten gegen Premierminister Starmer zurück. In London wurde anschließend darüber spekuliert, ob der ehemalige Minister den Parteichef herausfordern könnte. Einen solchen Schritt kündigte Streeting zunächst jedoch nicht an. Beobachter vermuten fehlende Unterstützung innerhalb der Partei. Nach dem Ende der geplanten Entlastungsprämie für Arbeitnehmer gibt es neuen Streit um die Finanzierung des Vorhabens. Aus der Unionsfraktion kommt die Forderung, auch die vorgesehene, vorgezogene Erhöhung der Tabaksteuer noch einmal zu überprüfen. Das Finanzministerium hält dagegen weiter an den Plänen fest. Die Debatte über mögliche Entlastungen und deren Finanzierung sorgt damit erneut für Spannungen innerhalb der Koalition.
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8: In der Wetterredaktion ist Luisa Walpert. Der Freitag bringt einen Mix aus Wolken, einzelnen Schauern und längeren trockenen Abschnitten. Von der Mitte bis zur Ostsee zeigt sich zeitweise auch die Sonne. An den Alpen fällt länger anhaltender Regen, in höheren Lagen ab rund 1500 Metern Schnee. Die Temperaturen erreichen im Bergland und bei Dauerregen 5 bis 10 Grad, sonst 10 bis 17 Grad. Der Wind weht schwach bis mäßig und frischt zeitweise auf. In der Nacht bleibt es in vielen Regionen trocken und oft auch klar. Nur im äußersten Südosten fällt noch Regen oder in höheren Lagen Schnee. Die Temperaturen sinken auf 1 bis 7 Grad, im Bergland auf minus 2 Grad. Das Wochenende bleibt kühl und wechselhaft.
5: So viel zu den Nachrichten und dem Wetter. Wir wünschen allen Hörern weiterhin viel Spaß bei Fantastic Radio.
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5: Ich bin Michael Miem. Nach dem Zerbrechen der Regierungskoalition ist die lettische Ministerpräsidentin Silina zurückgetreten. Die Regierungschefin reagierte damit auf den Rückzug eines Koalitionspartners, der die Zusammenarbeit nicht länger unterstützen will. Silina bezeichnete den Schritt als schwierig, aber notwendig. In Lettland beginnt damit eine neue Phase politischer Unsicherheit. Die Bundesregierung steht bei wichtigen Reformvorhaben unter wachsendem Druck. Union und SPD wollen bis zur Sommerpause zentrale Projekte voranbringen, um neue Handlungsfähigkeit zu zeigen.
6: Hintergrund sind schlechte Umfragewerte und anhaltende Kritik an der Arbeit der Koalition. Gleichzeitig bleibt die Wirtschaftslage angespannt, während im Herbst schwierige Landtagswahlen bevorstehen. Kanzler Merz hatte bereits im vergangenen Jahr umfassende Reformen angekündigt. Bislang sieht man jedoch nur wenige Ergebnisse.
5: Viele Arbeitgeber in Deutschland verzichten weiterhin auf konkrete Gehaltsangaben in Stellenanzeigen. Das zeigt eine Untersuchung einer Jobplattform kurz vor Ablauf einer EU-Frist zur Lohntransparenz. Im europäischen Vergleich schnitt Deutschland dabei am schlechtesten ab. Nur ein kleiner Teil der Stellenanzeigen enthielt genaue Informationen zum Verdienst. Experten sehen darin ein Problem für Bewerber und den fairen Wettbewerb auf dem Arbeitsmarkt. Heftige Unwetter haben im Norden Indiens zahlreiche Menschenleben gefordert. Nach Behördenangaben kamen bei Stürmen, Starkregen, Hagel und Blitzeinschlägen rund 90 Menschen ums Leben. Mehr als 50 weitere wurden verletzt. Zudem entstanden Schäden an zahlreichen Gebäuden. Besonders betroffen war der Bundesstaat Uttar Pradesh. Die politische Krise der britischen Labour-Regierung spitzt sich weiter zu. Gesundheitsminister Streeting trat aus Protesten gegen Premierminister Starmer zurück. In London wurde anschließend darüber spekuliert, ob der ehemalige Minister den Parteichef herausfordern könnte. Einen solchen Schritt kündigte Streeting zunächst jedoch nicht an. Beobachter vermuten fehlende Unterstützung innerhalb der Partei. Nach dem Ende der geplanten Entlastungsprämie für Arbeitnehmer gibt es neuen Streit um die Finanzierung des Vorhabens. Aus der Unionsfraktion kommt die Forderung, auch die vorgesehene, vorgezogene Erhöhung der Tabaksteuer noch einmal zu überprüfen. Das Finanzministerium hält dagegen weiter an den Plänen fest. Die Debatte über mögliche Entlastungen und deren Finanzierung sorgt damit erneut für Spannungen innerhalb der Koalition.
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7: In der Wetterredaktion ist Luisa Walpert. Der Freitag bringt einen Mix aus Wolken, einzelnen Schauern und längeren trockenen Abschnitten. Von der Mitte bis zur Ostsee zeigt sich zeitweise auch die Sonne. An den Alpen fällt länger anhaltender Regen, in höheren Lagen ab rund 1500 Metern Schnee. Die Temperaturen erreichen im Bergland und bei Dauerregen 5 bis 10 Grad, sonst 10 bis 17 Grad. Der Wind weht schwach bis mäßig und frischt zeitweise auf. In der Nacht bleibt es in vielen Regionen trocken und oft auch klar. Nur im äußersten Südosten fällt noch Regen oder in höheren Lagen Schnee. Die Temperaturen sinken auf 1 bis 7 Grad, im Bergland auf minus 2 Grad. Das Wochenende bleibt kühl und wechselhaft.
4: So viel zu den Nachrichten und dem Wetter. Wir wünschen allen Hörern weiterhin viel Spaß bei Fantastic Radio.
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5: Ich bin Michael Miem. Nach dem Zerbrechen der Regierungskoalition ist die lettische Ministerpräsidentin Silina zurückgetreten. Die Regierungschefin reagierte damit auf den Rückzug eines Koalitionspartners, der die Zusammenarbeit nicht länger unterstützen will. Silina bezeichnete den Schritt als schwierig, aber notwendig. In Lettland beginnt damit eine neue Phase politischer Unsicherheit. Die Bundesregierung steht bei wichtigen Reformvorhaben unter wachsendem Druck. Union und SPD wollen bis zur Sommerpause zentrale Projekte voranbringen, um neue Handlungsfähigkeit zu zeigen.
6: Hintergrund sind schlechte Umfragewerte und anhaltende Kritik an der Arbeit der Koalition. Gleichzeitig bleibt die Wirtschaftslage angespannt, während im Herbst schwierige Landtagswahlen bevorstehen. Kanzler Merz hatte bereits im vergangenen Jahr umfassende Reformen angekündigt. Bislang sieht man jedoch nur wenige Ergebnisse.
5: Viele Arbeitgeber in Deutschland verzichten weiterhin auf konkrete Gehaltsangaben in Stellenanzeigen. Das zeigt eine Untersuchung einer Jobplattform kurz vor Ablauf einer EU-Frist zur Lohntransparenz. Im europäischen Vergleich schnitt Deutschland dabei am schlechtesten ab. Nur ein kleiner Teil der Stellenanzeigen enthielt genaue Informationen zum Verdienst. Experten sehen darin ein Problem für Bewerber und den fairen Wettbewerb auf dem Arbeitsmarkt. Heftige Unwetter haben im Norden Indiens zahlreiche Menschenleben gefordert. Nach Behördenangaben kamen bei Stürmen, Starkregen, Hagel und Blitzeinschlägen rund 90 Menschen ums Leben. Mehr als 50 weitere wurden verletzt. Zudem entstanden Schäden an zahlreichen Gebäuden. Besonders betroffen war der Bundesstaat Uttar Pradesh. Die politische Krise der britischen Labour-Regierung spitzt sich weiter zu. Gesundheitsminister Streeting trat aus Protesten gegen Premierminister Starmer zurück. In London wurde anschließend darüber spekuliert, ob der ehemalige Minister den Parteichef herausfordern könnte. Einen solchen Schritt kündigte Streeting zunächst jedoch nicht an. Beobachter vermuten fehlende Unterstützung innerhalb der Partei. Nach dem Ende der geplanten Entlastungsprämie für Arbeitnehmer gibt es neuen Streit um die Finanzierung des Vorhabens. Aus der Unionsfraktion kommt die Forderung, auch die vorgesehene, vorgezogene Erhöhung der Tabaksteuer noch einmal zu überprüfen. Das Finanzministerium hält dagegen weiter an den Plänen fest. Die Debatte über mögliche Entlastungen und deren Finanzierung sorgt damit erneut für Spannungen innerhalb der Koalition.
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7: In der Wetterredaktion ist Luisa Walpert. Der Freitag bringt einen Mix aus Wolken, einzelnen Schauern und längeren trockenen Abschnitten. Von der Mitte bis zur Ostsee zeigt sich zeitweise auch die Sonne. An den Alpen fällt länger anhaltender Regen, in höheren Lagen ab rund 1500 Metern Schnee. Die Temperaturen erreichen im Bergland und bei Dauerregen 5 bis 10 Grad, sonst 10 bis 17 Grad. Der Wind weht schwach bis mäßig und frischt zeitweise auf. In der Nacht bleibt es in vielen Regionen trocken und oft auch klar. Nur im äußersten Südosten fällt noch Regen oder in höheren Lagen Schnee. Die Temperaturen sinken auf 1 bis 7 Grad, im Bergland auf minus 2 Grad. Das Wochenende bleibt kühl und wechselhaft.
4: So viel zu den Nachrichten und dem Wetter. Wir wünschen allen Hörern weiterhin viel Spaß bei Fantastic Radio.
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7: Ich bin Michael Miem. Nach dem Zerbrechen der Regierungskoalition ist die lettische Ministerpräsidentin Silina zurückgetreten. Die Regierungschefin reagierte damit auf den Rückzug eines Koalitionspartners, der die Zusammenarbeit nicht länger unterstützen will. Silina bezeichnete den Schritt als schwierig, aber notwendig. In Lettland beginnt damit eine neue Phase politischer Unsicherheit. Die Bundesregierung steht bei wichtigen Reformvorhaben unter wachsendem Druck. Union und SPD wollen bis zur Sommerpause zentrale Projekte voranbringen, um neue Handlungsfähigkeit zu zeigen.
8: Hintergrund sind schlechte Umfragewerte und anhaltende Kritik an der Arbeit der Koalition. Gleichzeitig bleibt die Wirtschaftslage angespannt, während im Herbst schwierige Landtagswahlen bevorstehen. Kanzler Merz hatte bereits im vergangenen Jahr umfassende Reformen angekündigt. Bislang sieht man jedoch nur wenige Ergebnisse.
7: Viele Arbeitgeber in Deutschland verzichten weiterhin auf konkrete Gehaltsangaben in Stellenanzeigen. Das zeigt eine Untersuchung einer Jobplattform kurz vor Ablauf einer EU-Frist zur Lohntransparenz. Im europäischen Vergleich schnitt Deutschland dabei am schlechtesten ab. Nur ein kleiner Teil der Stellenanzeigen enthielt genaue Informationen zum Verdienst. Experten sehen darin ein Problem für Bewerber und den fairen Wettbewerb auf dem Arbeitsmarkt. Heftige Unwetter haben im Norden Indiens zahlreiche Menschenleben gefordert. Nach Behördenangaben kamen bei Stürmen, Starkregen, Hagel und Blitzeinschlägen rund 90 Menschen ums Leben. Mehr als 50 weitere wurden verletzt. Zudem entstanden Schäden an zahlreichen Gebäuden. Besonders betroffen war der Bundesstaat Uttar Pradesh. Die politische Krise der britischen Labour-Regierung spitzt sich weiter zu. Gesundheitsminister Streeting trat aus Protesten gegen Premierminister Starmer zurück. In London wurde anschließend darüber spekuliert, ob der ehemalige Minister den Parteichef herausfordern könnte. Einen solchen Schritt kündigte Streeting zunächst jedoch nicht an. Beobachter vermuten fehlende Unterstützung innerhalb der Partei. Nach dem Ende der geplanten Entlastungsprämie für Arbeitnehmer gibt es neuen Streit um die Finanzierung des Vorhabens. Aus der Unionsfraktion kommt die Forderung, auch die vorgesehene, vorgezogene Erhöhung der Tabaksteuer noch einmal zu überprüfen. Das Finanzministerium hält dagegen weiter an den Plänen fest. Die Debatte über mögliche Entlastungen und deren Finanzierung sorgt damit erneut für Spannungen innerhalb der Koalition.
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9: In der Wetterredaktion ist Luisa Walpert. Der Freitag bringt einen Mix aus Wolken, einzelnen Schauern und längeren trockenen Abschnitten. Von der Mitte bis zur Ostsee zeigt sich zeitweise auch die Sonne. An den Alpen fällt länger anhaltender Regen, in höheren Lagen ab rund 1500 Metern Schnee. Die Temperaturen erreichen im Bergland und bei Dauerregen 5 bis 10 Grad, sonst 10 bis 17 Grad. Der Wind weht schwach bis mäßig und frischt zeitweise auf. In der Nacht bleibt es in vielen Regionen trocken und oft auch klar. Nur im äußersten Südosten fällt noch Regen oder in höheren Lagen Schnee. Die Temperaturen sinken auf 1 bis 7 Grad, im Bergland auf minus 2 Grad. Das Wochenende bleibt kühl und wechselhaft.
6: So viel zu den Nachrichten und dem Wetter. Wir wünschen allen Hörern weiterhin viel Spaß bei Fantastic Radio.
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6: Ich bin Michael Miem. Nach dem Zerbrechen der Regierungskoalition ist die lettische Ministerpräsidentin Silina zurückgetreten. Die Regierungschefin reagierte damit auf den Rückzug eines Koalitionspartners, der die Zusammenarbeit nicht länger unterstützen will. Silina bezeichnete den Schritt als schwierig, aber notwendig. In Lettland beginnt damit eine neue Phase politischer Unsicherheit. Die Bundesregierung steht bei wichtigen Reformvorhaben unter wachsendem Druck. Union und SPD wollen bis zur Sommerpause zentrale Projekte voranbringen, um neue Handlungsfähigkeit zu zeigen.
7: Hintergrund sind schlechte Umfragewerte und anhaltende Kritik an der Arbeit der Koalition. Gleichzeitig bleibt die Wirtschaftslage angespannt, während im Herbst schwierige Landtagswahlen bevorstehen. Kanzler Merz hatte bereits im vergangenen Jahr umfassende Reformen angekündigt. Bislang sieht man jedoch nur wenige Ergebnisse.
6: Viele Arbeitgeber in Deutschland verzichten weiterhin auf konkrete Gehaltsangaben in Stellenanzeigen. Das zeigt eine Untersuchung einer Jobplattform kurz vor Ablauf einer EU-Frist zur Lohntransparenz. Im europäischen Vergleich schnitt Deutschland dabei am schlechtesten ab. Nur ein kleiner Teil der Stellenanzeigen enthielt genaue Informationen zum Verdienst. Experten sehen darin ein Problem für Bewerber und den fairen Wettbewerb auf dem Arbeitsmarkt. Heftige Unwetter haben im Norden Indiens zahlreiche Menschenleben gefordert. Nach Behördenangaben kamen bei Stürmen, Starkregen, Hagel und Blitzeinschlägen rund 90 Menschen ums Leben. Mehr als 50 weitere wurden verletzt. Zudem entstanden Schäden an zahlreichen Gebäuden. Besonders betroffen war der Bundesstaat Uttar Pradesh. Die politische Krise der britischen Labour-Regierung spitzt sich weiter zu. Gesundheitsminister Streeting trat aus Protesten gegen Premierminister Starmer zurück. In London wurde anschließend darüber spekuliert, ob der ehemalige Minister den Parteichef herausfordern könnte. Einen solchen Schritt kündigte Streeting zunächst jedoch nicht an. Beobachter vermuten fehlende Unterstützung innerhalb der Partei. Nach dem Ende der geplanten Entlastungsprämie für Arbeitnehmer gibt es neuen Streit um die Finanzierung des Vorhabens. Aus der Unionsfraktion kommt die Forderung, auch die vorgesehene, vorgezogene Erhöhung der Tabaksteuer noch einmal zu überprüfen. Das Finanzministerium hält dagegen weiter an den Plänen fest. Die Debatte über mögliche Entlastungen und deren Finanzierung sorgt damit erneut für Spannungen innerhalb der Koalition.
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8: In der Wetterredaktion ist Luisa Walpert. Der Freitag bringt einen Mix aus Wolken, einzelnen Schauern und längeren trockenen Abschnitten. Von der Mitte bis zur Ostsee zeigt sich zeitweise auch die Sonne. An den Alpen fällt länger anhaltender Regen, in höheren Lagen ab rund 1500 Metern Schnee. Die Temperaturen erreichen im Bergland und bei Dauerregen 5 bis 10 Grad, sonst 10 bis 17 Grad. Der Wind weht schwach bis mäßig und frischt zeitweise auf. In der Nacht bleibt es in vielen Regionen trocken und oft auch klar. Nur im äußersten Südosten fällt noch Regen oder in höheren Lagen Schnee. Die Temperaturen sinken auf 1 bis 7 Grad, im Bergland auf minus 2 Grad. Das Wochenende bleibt kühl und wechselhaft.
5: So viel zu den Nachrichten und dem Wetter. Wir wünschen allen Hörern weiterhin viel Spaß bei Fantastic Radio.
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5: Ich bin Michael Miem. Nach dem Zerbrechen der Regierungskoalition ist die lettische Ministerpräsidentin Silina zurückgetreten. Die Regierungschefin reagierte damit auf den Rückzug eines Koalitionspartners, der die Zusammenarbeit nicht länger unterstützen will. Silina bezeichnete den Schritt als schwierig, aber notwendig. In Lettland beginnt damit eine neue Phase politischer Unsicherheit. Die Bundesregierung steht bei wichtigen Reformvorhaben unter wachsendem Druck. Union und SPD wollen bis zur Sommerpause zentrale Projekte voranbringen, um neue Handlungsfähigkeit zu zeigen.
6: Hintergrund sind schlechte Umfragewerte und anhaltende Kritik an der Arbeit der Koalition. Gleichzeitig bleibt die Wirtschaftslage angespannt, während im Herbst schwierige Landtagswahlen bevorstehen. Kanzler Merz hatte bereits im vergangenen Jahr umfassende Reformen angekündigt. Bislang sieht man jedoch nur wenige Ergebnisse.
5: Viele Arbeitgeber in Deutschland verzichten weiterhin auf konkrete Gehaltsangaben in Stellenanzeigen. Das zeigt eine Untersuchung einer Jobplattform kurz vor Ablauf einer EU-Frist zur Lohntransparenz. Im europäischen Vergleich schnitt Deutschland dabei am schlechtesten ab. Nur ein kleiner Teil der Stellenanzeigen enthielt genaue Informationen zum Verdienst. Experten sehen darin ein Problem für Bewerber und den fairen Wettbewerb auf dem Arbeitsmarkt. Heftige Unwetter haben im Norden Indiens zahlreiche Menschenleben gefordert. Nach Behördenangaben kamen bei Stürmen, Starkregen, Hagel und Blitzeinschlägen rund 90 Menschen ums Leben. Mehr als 50 weitere wurden verletzt. Zudem entstanden Schäden an zahlreichen Gebäuden. Besonders betroffen war der Bundesstaat Uttar Pradesh. Die politische Krise der britischen Labour-Regierung spitzt sich weiter zu. Gesundheitsminister Streeting trat aus Protesten gegen Premierminister Starmer zurück. In London wurde anschließend darüber spekuliert, ob der ehemalige Minister den Parteichef herausfordern könnte. Einen solchen Schritt kündigte Streeting zunächst jedoch nicht an. Beobachter vermuten fehlende Unterstützung innerhalb der Partei. Nach dem Ende der geplanten Entlastungsprämie für Arbeitnehmer gibt es neuen Streit um die Finanzierung des Vorhabens. Aus der Unionsfraktion kommt die Forderung, auch die vorgezogene Erhöhung der Tabaksteuer noch einmal zu überprüfen. Das Finanzministerium hält dagegen weiter an den Plänen fest. Die Debatte über mögliche Entlastungen und deren Finanzierung sorgt damit erneut für Spannungen innerhalb der Koalition.
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7: In der Wetterredaktion ist Luisa Walpert. Der Freitag bringt einen Mix aus Wolken, einzelnen Schauern und längeren trockenen Abschnitten. Von der Mitte bis zur Ostsee zeigt sich zeitweise auch die Sonne. An den Alpen fällt länger anhaltender Regen, in höheren Lagen ab rund 1500 Metern Schnee. Die Temperaturen erreichen im Bergland und bei Dauerregen 5 bis 10 Grad, sonst 10 bis 17 Grad. Der Wind weht schwach bis mäßig und frischt zeitweise auf. In der Nacht bleibt es in vielen Regionen trocken und oft auch klar. Nur im äußersten Südosten fällt noch Regen oder in höheren Lagen Schnee. Die Temperaturen sinken auf 1 bis 7 Grad, im Bergland auf minus 2 Grad. Das Wochenende bleibt kühl und wechselhaft.
4: So viel zu den Nachrichten und dem Wetter. Wir wünschen allen Hörern weiterhin viel Spaß bei Fantastic Radio.
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7: Ich bin Michael Miem. Nach dem Zerbrechen der Regierungskoalition ist die lettische Ministerpräsidentin Silina zurückgetreten. Die Regierungschefin reagierte damit auf den Rückzug eines Koalitionspartners, der die Zusammenarbeit nicht länger unterstützen will. Silina bezeichnete den Schritt als schwierig, aber notwendig. In Lettland beginnt damit eine neue Phase politischer Unsicherheit. Die Bundesregierung steht bei wichtigen Reformvorhaben unter wachsendem Druck. Union und SPD wollen bis zur Sommerpause zentrale Projekte voranbringen, um neue Handlungsfähigkeit zu zeigen.
8: Hintergrund sind schlechte Umfragewerte und anhaltende Kritik an der Arbeit der Koalition. Gleichzeitig bleibt die Wirtschaftslage angespannt, während im Herbst schwierige Landtagswahlen bevorstehen. Kanzler Merz hatte bereits im vergangenen Jahr umfassende Reformen angekündigt. Bislang sieht man jedoch nur wenige Ergebnisse.
7: Viele Arbeitgeber in Deutschland verzichten weiterhin auf konkrete Gehaltsangaben in Stellenanzeigen. Das zeigt eine Untersuchung einer Jobplattform kurz vor Ablauf einer EU-Frist zur Lohntransparenz. Im europäischen Vergleich schnitt Deutschland dabei am schlechtesten ab. Nur ein kleiner Teil der Stellenanzeigen enthielt genaue Informationen zum Verdienst. Experten sehen darin ein Problem für Bewerber und den fairen Wettbewerb auf dem Arbeitsmarkt. Heftige Unwetter haben im Norden Indiens zahlreiche Menschenleben gefordert. Nach Behördenangaben kamen bei Stürmen, Starkregen, Hagel und Blitzeinschlägen rund 90 Menschen ums Leben. Mehr als 50 weitere wurden verletzt. Zudem entstanden Schäden an zahlreichen Gebäuden. Besonders betroffen war der Bundesstaat Uttar Pradesh. Die politische Krise der britischen Labour-Regierung spitzt sich weiter zu. Gesundheitsminister Streeting trat aus Protesten gegen Premierminister Starmer zurück. In London wurde anschließend darüber spekuliert, ob der ehemalige Minister den Parteichef herausfordern könnte. Einen solchen Schritt kündigte Streeting zunächst jedoch nicht an. Beobachter vermuten fehlende Unterstützung innerhalb der Partei. Nach dem Ende der geplanten Entlastungsprämie für Arbeitnehmer gibt es neuen Streit um die Finanzierung des Vorhabens. Aus der Unionsfraktion kommt die Forderung, auch die vorgesehene, vorgezogene Erhöhung der Tabaksteuer noch einmal zu überprüfen. Das Finanzministerium hält dagegen weiter an den Plänen fest. Die Debatte über mögliche Entlastungen und deren Finanzierung sorgt damit erneut für Spannungen innerhalb der Koalition.
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9: In der Wetterredaktion ist Luisa Walpert. Der Freitag bringt einen Mix aus Wolken, einzelnen Schauern und längeren trockenen Abschnitten. Von der Mitte bis zur Ostsee zeigt sich zeitweise auch die Sonne. An den Alpen fällt länger anhaltender Regen, in höheren Lagen ab rund 1500 Metern Schnee. Die Temperaturen erreichen im Bergland und bei Dauerregen 5 bis 10 Grad, sonst 10 bis 17 Grad. Der Wind weht schwach bis mäßig und frischt zeitweise auf. In der Nacht bleibt es in vielen Regionen trocken und oft auch klar. Nur im äußersten Südosten fällt noch Regen oder in höheren Lagen Schnee. Die Temperaturen sinken auf 1 bis 7 Grad, im Bergland auf minus 2 Grad. Das Wochenende bleibt kühl und wechselhaft.
6: So viel zu den Nachrichten und dem Wetter. Wir wünschen allen Hörern weiterhin viel Spaß bei Fantastik Radio.
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4: Ich bin Michael Miem. Nach dem Zerbrechen der Regierungskoalition ist die lettische Ministerpräsidentin Silina zurückgetreten. Die Regierungschefin reagierte damit auf den Rückzug eines Koalitionspartners, der die Zusammenarbeit nicht länger unterstützen will. Silina bezeichnete den Schritt als schwierig, aber notwendig. In Lettland beginnt damit eine neue Phase politischer Unsicherheit. Die Bundesregierung steht bei wichtigen Reformvorhaben unter wachsendem Druck. Union und SPD wollen bis zur Sommerpause zentrale Projekte voranbringen, um neue Handlungsfähigkeit zu zeigen.
5: Hintergrund sind schlechte Umfragewerte und anhaltende Kritik an der Arbeit der Koalition. Gleichzeitig bleibt die Wirtschaftslage angespannt, während im Herbst schwierige Landtagswahlen bevorstehen. Kanzler Merz hatte bereits im vergangenen Jahr umfassende Reformen angekündigt. Bislang sieht man jedoch nur wenige Ergebnisse.
4: Viele Arbeitgeber in Deutschland verzichten weiterhin auf konkrete Gehaltsangaben in Stellenanzeigen. Das zeigt eine Untersuchung einer Jobplattform kurz vor Ablauf einer EU-Frist zur Lohntransparenz. Im europäischen Vergleich schnitt Deutschland dabei am schlechtesten ab. Nur ein kleiner Teil der Stellenanzeigen enthielt genaue Informationen zum Verdienst. Experten sehen darin ein Problem für Bewerber und den fairen Wettbewerb auf dem Arbeitsmarkt. Heftige Unwetter haben im Norden Indiens zahlreiche Menschenleben gefordert. Nach Behördenangaben kamen bei Stürmen, Starkregen, Hagel und Blitzeinschlägen rund 90 Menschen ums Leben. Mehr als 50 weitere wurden verletzt. Zudem entstanden Schäden an zahlreichen Gebäuden. Besonders betroffen war der Bundesstaat Uttar Pradesh. Die politische Krise der britischen Labour-Regierung spitzt sich weiter zu. Gesundheitsminister Streeting trat aus Protesten gegen Premierminister Starmer zurück. In London wurde anschließend darüber spekuliert, ob der ehemalige Minister den Parteichef herausfordern könnte. Einen solchen Schritt kündigte Streeting zunächst jedoch nicht an. Beobachter vermuten fehlende Unterstützung innerhalb der Partei. Nach dem Ende der geplanten Entlastungsprämie für Arbeitnehmer gibt es neuen Streit um die Finanzierung des Vorhabens. Aus der Unionsfraktion kommt die Forderung, auch die vorgesehene, vorgezogene Erhöhung der Tabaksteuer noch einmal zu überprüfen. Das Finanzministerium hält dagegen weiter an den Plänen fest. Die Debatte über mögliche Entlastungen und deren Finanzierung sorgt damit erneut für Spannungen innerhalb der Koalition. Mit Michael Miem. Hohe Energiepreise setzen besonders energieintensive Industriebetriebe in Deutschland weiter unter Druck. Nach Angaben des Statistischen Bundesamtes ist die Produktion in Branchen wie Chemie, Glas, Papier und Metallerzeugung seit Anfang 2022 deutlich stärker gesunken als in der Gesamtindustrie. Gleichzeitig gingen in diesen Bereichen auch Arbeitsplätze verloren. Die Energiepolitik der Bundesregierung trifft damit vor allem Unternehmen mit hohem Strom- und Gasverbrauch. Vor der dänischen Insel Anholt ist ein toter Buckelwal entdeckt worden. Nach Angaben der Umweltbehörde war das etwa 10 bis 15 Meter lange Tier bereits seit längerer Zeit tot. Experten wollen den Wal nun genauer untersuchen. Dabei soll auch geklärt werden, ob es sich um denselben Buckelwal Timmy handelt, der zuvor mehrfach an den Küsten von Schleswig-Holstein und Mecklenburg gesichtet worden war. Die Bundesregierung rechnet wieder mit einer spürbaren Abschwächung der Konjunktur. Das Wirtschaftsministerium sieht deutliche Anzeichen für eine schwächere Entwicklung im zweiten Quartal. Bereits zuvor hatte die Regierung ihre Wachstumsprognose für das laufende Jahr deutlich gesenkt. Als Belastung gelten vor allem die wirtschaftlichen Folgen der Eskalation im Nahen Osten. Für Deutschland wird ein sehr kleines Wirtschaftswachstum erwartet und das eher infolge von Investitionsprogrammen durch die Regierung. Die Bundesregierung steht bei wichtigen Reformvorhaben unter wachsendem Druck. Union und SPD wollen bis zur Sommerpause zentrale Projekte voranbringen, um neue Handlungsfähigkeit zu zeigen.
5: Hintergrund sind schlechte Umfragewerte und anhaltende Kritik an der Arbeit der Koalition. Gleichzeitig bleibt die Wirtschaftslage angespannt, während im Herbst schwierige Landtagswahlen bevorstehen. Kanzler Merz hatte bereits im vergangenen Jahr umfassende Reformen angekündigt. Bislang sieht man jedoch nur wenige Ergebnisse.
4: Der Verfassungsschutz beobachtet die Scientology-Organisation nach fast 30 Jahren offenbar nicht mehr planmäßig. Nach Medieninformationen wurde die Überwachung eingestellt. Als Grund werden veränderte Prioritäten und andere sicherheitspolitische Herausforderungen genannt.
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6: In der Wetterredaktion ist Luisa Walpert. Der Freitag bringt einen Mix aus Wolken, einzelnen Schauern und längeren trockenen Abschnitten. Von der Mitte bis zur Ostsee zeigt sich zeitweise auch die Sonne. An den Alpen fällt länger anhaltender Regen, in höheren Lagen ab rund 1500 Metern Schnee. Die Temperaturen erreichen im Bergland und bei Dauerregen 5 bis 10 Grad, sonst 10 bis 17 Grad. Der Wind weht schwach bis mäßig und frischt zeitweise auf. In der Nacht bleibt es in vielen Regionen trocken und oft auch klar. Nur im äußersten Südosten fällt noch Regen oder in höheren Lagen Schnee. Die Temperaturen sinken auf 1 bis 7 Grad, im Bergland auf minus 2 Grad. Das Wochenende bleibt kühl und wechselhaft.
3: So viel zu den Nachrichten und dem Wetter. Wir wünschen allen Hörern weiterhin viel Spaß bei Fantastic Radio.
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6: Mit Michael Miem. Hohe Energiepreise setzen besonders energieintensive Industriebetriebe in Deutschland weiter unter Druck. Nach Angaben des Statistischen Bundesamtes ist die Produktion in Branchen wie Chemie, Glas, Papier und Metallerzeugung seit Anfang 2022 deutlich stärker gesunken als in der Gesamtindustrie. Gleichzeitig gingen in diesen Bereichen auch Arbeitsplätze verloren. Die Energiepolitik der Bundesregierung trifft damit vor allem Unternehmen mit hohem Strom- und Gasverbrauch. Vor der dänischen Insel Anholt ist ein toter Buckelwal entdeckt worden. Nach Angaben der Umweltbehörde war das etwa 10 bis 15 Meter lange Tier bereits seit längerer Zeit tot. Experten wollen den Wal nun genauer untersuchen. Dabei soll auch geklärt werden, ob es sich um denselben Buckelwal Timmy handelt, der zuvor mehrfach an den Küsten von Schleswig-Holstein und Mecklenburg gesichtet worden war. Die Bundesregierung rechnet wieder mit einer spürbaren Abschwächung der Konjunktur. Das Wirtschaftsministerium sieht deutliche Anzeichen für eine schwächere Entwicklung im zweiten Quartal. Bereits zuvor hatte die Regierung ihre Wachstumsprognose für das laufende Jahr deutlich gesenkt. Als Belastung gelten vor allem die wirtschaftlichen Folgen der Eskalation im Nahen Osten. Für Deutschland wird ein sehr kleines Wirtschaftswachstum erwartet und das eher infolge von Investitionsprogrammen durch die Regierung. Die Bundesregierung steht bei wichtigen Reformvorhaben unter wachsendem Druck. Union und SPD wollen bis zur Sommerpause zentrale Projekte voranbringen, um neue Handlungsfähigkeit zu zeigen.
7: Hintergrund sind schlechte Umfragewerte und anhaltende Kritik an der Arbeit der Koalition. Gleichzeitig bleibt die Wirtschaftslage angespannt, während im Herbst schwierige Landtagswahlen bevorstehen. Kanzler Merz hatte bereits im vergangenen Jahr umfassende Reformen angekündigt. Bislang sieht man jedoch nur wenige Ergebnisse.
6: Der Verfassungsschutz beobachtet die Scientology-Organisation nach fast 30 Jahren offenbar nicht mehr planmäßig. Nach Medieninformationen wurde die Überwachung eingestellt. Als Grund werden veränderte Prioritäten und andere sicherheitspolitische Herausforderungen genannt.
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8: In der Wetterredaktion ist Luisa Walpert. Der Freitag bringt einen Mix aus Wolken, einzelnen Schauern und längeren trockenen Abschnitten. Von der Mitte bis zur Ostsee zeigt sich zeitweise auch die Sonne. An den Alpen fällt länger anhaltender Regen, in höheren Lagen ab rund 1500 Metern Schnee. Die Temperaturen erreichen im Bergland und bei Dauerregen 5 bis 10 Grad, sonst 10 bis 17 Grad. Der Wind weht schwach bis mäßig und frischt zeitweise auf. In der Nacht bleibt es in vielen Regionen trocken und oft auch klar. Nur im äußersten Südosten fällt noch Regen oder in höheren Lagen Schnee. Die Temperaturen sinken auf 1 bis 7 Grad, im Bergland auf minus 2 Grad. Das Wochenende bleibt kühl und wechselhaft.
5: So viel zu den Nachrichten und dem Wetter. Wir wünschen allen Hörern weiterhin viel Spaß bei Fantastic Radio.
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5: Mit Michael Miem. Hohe Energiepreise setzen besonders energieintensive Industriebetriebe in Deutschland weiter unter Druck. Nach Angaben des Statistischen Bundesamtes ist die Produktion in Branchen wie Chemie, Glas, Papier und Metallerzeugung seit Anfang 2022 deutlich stärker gesunken als in der Gesamtindustrie. Gleichzeitig gingen in diesen Bereichen auch Arbeitsplätze verloren. Die Energiepolitik der Bundesregierung trifft damit vor allem Unternehmen mit hohem Strom- und Gasverbrauch. Vor der dänischen Insel Anholt ist ein toter Buckelwal entdeckt worden. Nach Angaben der Umweltbehörde war das etwa 10 bis 15 Meter lange Tier bereits seit längerer Zeit tot. Experten wollen den Wal nun genauer untersuchen. Dabei soll auch geklärt werden, ob es sich um denselben Buckelwal Timmy handelt, der zuvor mehrfach an den Küsten von Schleswig-Holstein und Mecklenburg gesichtet worden war. Die Bundesregierung rechnet wieder mit einer spürbaren Abschwächung der Konjunktur. Das Wirtschaftsministerium sieht deutliche Anzeichen für eine schwächere Entwicklung im zweiten Quartal. Bereits zuvor hatte die Regierung ihre Wachstumsprognose für das laufende Jahr deutlich gesenkt. Als Belastung gelten vor allem die wirtschaftlichen Folgen der Eskalation im Nahen Osten. Für Deutschland wird ein sehr kleines Wirtschaftswachstum erwartet und das eher infolge von Investitionsprogrammen durch die Regierung. Die Bundesregierung steht bei wichtigen Reformvorhaben unter wachsendem Druck. Union und SPD wollen bis zur Sommerpause zentrale Projekte voranbringen, um neue Handlungsfähigkeit zu zeigen.
6: Hintergrund sind schlechte Umfragewerte und anhaltende Kritik an der Arbeit der Koalition. Gleichzeitig bleibt die Wirtschaftslage angespannt, während im Herbst schwierige Landtagswahlen bevorstehen. Kanzler Merz hatte bereits im vergangenen Jahr umfassende Reformen angekündigt. Bislang sieht man jedoch nur wenige Ergebnisse.
5: Der Verfassungsschutz beobachtet die Scientology-Organisation nach fast 30 Jahren offenbar nicht mehr planmäßig. Nach Medieninformationen wurde die Überwachung eingestellt. Als Grund werden veränderte Prioritäten und andere sicherheitspolitische Herausforderungen genannt.
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7: In der Wetterredaktion ist Luisa Walpert. Der Freitag bringt einen Mix aus Wolken, einzelnen Schauern und längeren trockenen Abschnitten. Von der Mitte bis zur Ostsee zeigt sich zeitweise auch die Sonne. An den Alpen fällt länger anhaltender Regen, in höheren Lagen ab rund 1500 Metern Schnee. Die Temperaturen erreichen im Bergland und bei Dauerregen 5 bis 10 Grad, sonst 10 bis 17 Grad. Der Wind weht schwach bis mäßig und frischt zeitweise auf. In der Nacht bleibt es in vielen Regionen trocken und oft auch klar. Nur im äußersten Südosten fällt noch Regen oder in höheren Lagen Schnee. Die Temperaturen sinken auf 1 bis 7 Grad, im Bergland auf minus 2 Grad. Das Wochenende bleibt kühl und wechselhaft.
4: So viel zu den Nachrichten und dem Wetter. Wir wünschen allen Hörern weiterhin viel Spaß bei Fantastic Radio.
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6: Mit Michael Mim. Hohe Energiepreise setzen besonders energieintensive Industriebetriebe in Deutschland weiter unter Druck. Nach Angaben des Statistischen Bundesamtes ist die Produktion in Branchen wie Chemie, Glas, Papier und Metallerzeugung seit Anfang 2022 deutlich stärker gesunken als in der Gesamtindustrie. Gleichzeitig gingen in diesen Bereichen auch Arbeitsplätze verloren. Die Energiepolitik der Bundesregierung trifft damit vor allem Unternehmen mit hohem Strom- und Gasverbrauch. Vor der dänischen Insel Anholt ist ein toter Buckelwal entdeckt worden. Nach Angaben der Umweltbehörde war das etwa 10 bis 15 Meter lange Tier bereits seit längerer Zeit tot. Experten wollen den Wal nun genauer untersuchen. Dabei soll auch geklärt werden, ob es sich um denselben Buckelwal Timmy handelt, der zuvor mehrfach an den Küsten von Schleswig-Holstein und Mecklenburg gesichtet worden war. Die Bundesregierung rechnet wieder mit einer spürbaren Abschwächung der Konjunktur. Das Wirtschaftsministerium sieht deutliche Anzeichen für eine schwächere Entwicklung im zweiten Quartal. Bereits zuvor hatte die Regierung ihre Wachstumsprognose für das laufende Jahr deutlich gesenkt. Als Belastung gelten vor allem die wirtschaftlichen Folgen der Eskalation im Nahen Osten. Für Deutschland wird ein sehr kleines Wirtschaftswachstum erwartet und das eher infolge von Investitionsprogrammen durch die Regierung. Die Bundesregierung steht bei wichtigen Reformvorhaben unter wachsendem Druck. Union und SPD wollen bis zur Sommerpause zentrale Projekte voranbringen, um neue Handlungsfähigkeit zu zeigen.
7: Hintergrund sind schlechte Umfragewerte und anhaltende Kritik an der Arbeit der Koalition. Gleichzeitig bleibt die Wirtschaftslage angespannt, während im Herbst schwierige Landtagswahlen bevorstehen. Kanzler Merz hatte bereits im vergangenen Jahr umfassende Reformen angekündigt. Bislang sieht man jedoch nur wenige Ergebnisse.
6: Der Verfassungsschutz beobachtet die Scientology-Organisation nach fast 30 Jahren offenbar nicht mehr planmäßig. Nach Medieninformationen wurde die Überwachung eingestellt. Als Grund werden veränderte Prioritäten und andere sicherheitspolitische Herausforderungen genannt.
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8: In der Wetterredaktion ist Luisa Walpert. Der Freitag bringt einen Mix aus Wolken, einzelnen Schauern und längeren trockenen Abschnitten. Von der Mitte bis zur Ostsee zeigt sich zeitweise auch die Sonne. An den Alpen fällt länger anhaltender Regen, in höheren Lagen ab rund 1500 Metern Schnee. Die Temperaturen erreichen im Bergland und bei Dauerregen 5 bis 10 Grad, sonst 10 bis 17 Grad. Der Wind weht schwach bis mäßig und frischt zeitweise auf. In der Nacht bleibt es in vielen Regionen trocken und oft auch klar. Nur im äußersten Südosten fällt noch Regen oder in höheren Lagen Schnee. Die Temperaturen sinken auf 1 bis 7 Grad, im Bergland auf minus 2 Grad. Das Wochenende bleibt kühl und wechselhaft.
5: So viel zu den Nachrichten und dem Wetter. Wir wünschen allen Hörern weiterhin viel Spaß bei Fantastic Radio.
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Hallo und herzlich willkommen hier bei Fantastic Video. Es ist wieder Freitagabend. Partytime. Zwei Stunden Spaß und gute Laune und natürlich Party. Hier auf dem Stream von Fantastic Radio. Mein Name ist Martin Joost.

Zwei Stunden Manins Playlist, hier heute wieder am Freitag. Auf dem Sender, dem Gute-Laune-Sender, auf dem Stream von Fantastic Radio. Nun heißt es wieder, anschnallen, festhalten und das Tanzbein schwingen. Es gibt wieder so richtig was auf die Ohren. Versprochen ist versprochen. Ich darf an dieser Stelle alle Hörerinnen und Hörer im World Wide Web herzlich willkommen heißen. Für Nebenwirkungen und Risiken fragen Sie bitte Ihren Arzt oder Apotheker. Also dann, viel Spaß bei meiner Sendung!

0: aus den aktuellen Charts von Baker mit Beinah.
1: Ja, da kommt doch richtig Partystimmung auf, oder?
0: Sommerhits und heute Abend bei meiner zweistündigen Playlist.
1: Ja, wir wollen heute Abend Stimmung machen und Fantastic Radio ist ja sozusagen die Schmiede der guten Musik und natürlich stehen hier auch die Erwartungen von euch an diese Playliste sehr hoch, das weiß ich. Aber als ich hier neulich bei einem sogenannten Sommergrillen war, wo es angeblich gute Musik gab, hat mich das eigentlich inspiriert, mal so eine richtige Party-Musiksendung zu machen hier bei Fantastic Radio. Und ihr könnt euch selber überzeugen. Wir werden heute Abend ein wenig auf die Schlagermusik verzichten, denn wir wollen ja Party machen. Wir wollen richtig Stimmung machen, es soll krachen, es soll abgefeiert werden. Und ihr dürft natürlich, wer möchte, gerne das Tanzbein schwimmen und mitfeiern. So ist es eigentlich richtig. Einmal hat mir eine Dame gesagt, Mensch, du bist doch jetzt schon älter geworden. Könntest du nicht vielleicht eigentlich deinen Musikstil einem Alter anpassen? Fehlanzeige, sage ich euch. Denn gute Laune ist altersunabhängig. Und wer meint, das nicht so machen zu müssen, der soll einfach weghören. Denn Party feiern, gute Laune und Spaß haben nichts mit dem Alter zu tun. Ein Irrglaube. Genauso ein bestes Beispiel dafür. Irrglaube, die katholische Kirche predigt Liebe, Sex nur zur Fortpflanzung. Ihr seid auch aufgeklärt, ist überholt. Aber wer das meint, so richtig halten zu müssen, dem sei dem halt eben gut. Amen. Es geht weiter hier mit guter Musik und wir werden aus den aktuellen Charts spielen von Humid Oceans, Raise Your Hands. Also Hände hoch und Party feiern. Viel Spaß noch bei meiner Sendung.

0: Wow, hoffentlich ist seiner Katze nichts passiert. Das war ein sehr ungewöhnlicher Song von Jekyll the Lumberjack. Oder man kann auch sagen, der Fichtenmoped-Wähler. Hoffentlich ist ihm nicht die Kette von seiner Maschine gesprungen. Es geht heute Abend außergewöhnlich partymäßig zu. Das kann ich euch jetzt schon versprechen bei meiner zweistündigen Sendung. Wer kennt Jan Pillemann-Otze? Ja, das wird euch nachher nach den Verbraucherinformationen Micky Krause erklären. Viel Spaß dann bei meiner Sendung noch.
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Fantastic Radio, dem Gute-Laune-Sender im World Wide Web. Ich darf an dieser Stelle erst einmal alle Hörerinnen und Hörer, die da zugeschaltet haben oder spät eingetroffen sind, zu meiner zweistündigen Party-Musikrunde hier bei Fantastic Radio herzlich willkommen heißen. Wir bleiben heute Abend richtig in voller Stimmung. Das Tanzbein lassen wir schwingen. Und so kommen wir auch zu einem der nächsten Titel von einem Party- und Stimmungmacher, DJ Robin. Und ich spiele euch jetzt Rapunzel. Rapunzel, lass dein Haar herunter. Viel Spaß noch bei meiner Sendung heute Abend.

Ja, der DJ Robin hat es auf den Punkt gebracht. Rapunzel, lass dein Haar herunter. Apropos Friseur, ich bin auch immer mal da, ist es ja schon ein bisschen her. Long her kann man eigentlich sagen, als ich bei diesem einmal war, beim Stammfriseur, da habe ich mich so umgeschaut und sagte, Mensch, was hast du denn da hinten für ein hässliches Bild aufgehangen? Das ist der Martin, das ist ein Spiegel. Aber Mensch, ja, so ist es halt eben. Manche sind jetzt in einer besonderen Lebensphase zwischen gepflegt aussehen und gepflegt werden. Da bin ich leider nicht. Und Ehrlichkeit ist ein teures Geschenk, das man von einem billigen Menschen eben nicht erwarten kann. Heute Abend hier 2 Stunden Spaß und gute Laune. Meine Partyrunde hier bei Fantastic Radio. Und es geht weiter mit DJ Ötzi, Sweet Caroline. Ich wünsche euch noch viel Spaß bei meiner heutigen Sendung.

0: Soeben habt ihr die Hermes House Band mit Count Reloads gehört. Ja, Spaß und gute Laune heute Abend bei meiner zweistündigen Sendung Martins Playlist hier bei Fantastic Radio. Die gute Laune Schmiede im World Wide Web. Jetzt nachher, nach den Verbraucherinformationen, werde ich weitermachen mit Party, guter Laune. Und es gibt noch so richtig was auf die Ohren. Unter anderem habe ich hier ein paar Lebensweisheiten gefunden, welche das Leben versüßen oder das Leben interessant machen. Wir machen heute Abend Partymusik und so soll heute Abend Spaß, Spannung und ein bisschen lustig hergehen hier bei meiner Sendung. Es gibt ja diese rheinischen 11 Gebote oder die Kölner 11 Gebote. Die sind etwas abgewandelt in meinen Lebensbetrachtungen, also lasst euch überraschen. Martins Lebensweisheiten sind es nicht. Keine Angst, ihr werdet keinen Heiligenschein dadurch bekommen. Es wird einfach locker weitergehen und nach den Verbraucherinformationen hören wir uns wieder. Bis dann.
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8: Die Meldungen mit Michael Mien. Reisende von und nach Italien müssen sich zum Wochenbeginn auf erhebliche Einschränkungen im Flugverkehr einstellen. Grund sind Streiks bei der italienischen Flugsicherung und der Fluggesellschaft EasyJet. Die Arbeitsniederlegungen sollen mehrere Stunden andauern und betreffen auch einzelne Flughäfen im Land. Die Airline ITA kündigte bereits an, mehr als ein Drittel ihrer Flüge zu streichen. Davon sind auch internationale Verbindungen betroffen. Russlands Präsident Putin hat Altkanzler Schröder als möglichen Vermittler im Ukraine-Krieg ins Gespräch gebracht. Der Kreml-Chef verwies dabei auf die langjährige Verbindung zwischen beiden Politikern. Nach Medienberichten lehnte die Bundesregierung den Vorschlag jedoch bereits ab. Die Diskussion kommt in einer Phase neuer diplomatischer Bemühungen zur Beendigung des Kriegs in der Ukraine auf. Eine offizielle Reaktion von Schröder liegt bislang nicht vor. Angesichts milliardenschwerer Finanzprobleme bei den Pflegekassen geraten die Reformpläne von Bundesgesundheitsministerin Wagen zunehmend unter Druck. Bis 2029 fehlen den Pflegekassen nach aktuellen Berechnungen mehr als 20 Milliarden Euro. Die Ministerin verweist auf die steigende Zahl pflegebedürftiger Menschen, darunter auch Kinder mit besonderem Betreuungsbedarf. Patientenschützer kritisieren die Vorschläge jedoch scharf und werfen der Bundesregierung unzureichende Lösungen vor. Bundeskanzler Merz sieht das Bündnis der NATO trotz neuer Spannungen mit den USA weiter als stabil an. Bei einem Besuch in Stockholm sagte der CDU-Politiker, die Stärke der Allianz hänge nicht alleine von der Zahl der Soldaten ab, sondern vor allem von gemeinsamen Zielen. Auch nach dem angekündigten Abzug von US-Truppen aus Deutschland gäbe es weiterhin ein großes gegenseitiges Interesse an einer engen Zusammenarbeit. Merz zeigte sich deshalb überzeugt, dass die Partnerschaft innerhalb der NATO bestehen bleibt. Ärztepräsident Reinhardt fordert eine frühere Einführung der geplanten Zuckerabgabe auf Getränke wie Cola und Limonade. Der Chef der Bundesärztekammer bezeichnete die Maßnahme als überfällig und sprach sich für einen schnellen Start aus. Gesundheitsvorteile würden sich zwar erst nach einigen Jahren zeigen, deshalb dürfe die Einführung nicht weiter verschoben werden. Die Bundesregierung plant die Abgabe, vor allem um die Finanzlage im Gesundheitssystem etwas zu entspannen. Eingeführt werden soll sie 2028.
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9: In der Wetterredaktion ist Luisa Walpert. Das Wochenende bringt einen Wechsel aus Sonne, Wolken und einzelnen Schauern. Viele Regionen erleben längere trockene Abschnitte mit freundlichem Himmel. An den Alpen fällt zeitweise länger Regen und in hohen Lagen auch Schnee. Die Temperaturen steigen tagsüber auf 5 bis 10 Grad im Bergland und sonst auf 10 bis 17 Grad. Der Wind weht meist schwach bis mäßig und frischt zeitweise auf. In den Nächten bleibt es vielerorts trocken und teils klar. Die Temperaturen sinken auf 1 bis 7 Grad, im Bergland auf minus 2 Grad. Zum Ende des Wochenendes wechseln sich Sonne und Wolken weiter ab und nur vereinzelt ziehen leichte Schauer durch. Die Temperaturen erreichen dabei 12 bis 19 Grad. Die neue Woche startet mit mehr Wolken, zeitweiligem Regen und einzelnen Gewittern bei 14 bis 20 Grad.
7: So viel zu den Nachrichten und dem Wetter. Wir wünschen allen Hörern weiterhin viel Spaß bei Fantastic Radio.
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Ja, ich darf alle Hörerinnen und Hörer auf dem Stream von Fantastic Radio bei meiner zweistündigen Partysendung heute Abend im World Wide Web herzlich willkommen heißen. Fantastic Radio ist ja die Schmiede der guten Musik und wir machen heute Abend eine reine Partyrunde und ich habe euch eben versprochen vor der Werbung, dass ich ein paar Gedanken hier euch mit auf den Weg geben möchte. Entsprungen sind diese nach Martins Gedanken, nach meinen Gedanken aus den 11 Geboten, rheinischen Geboten, Kölner Grundgesetz, aber es ist etwas abgewendet. Im Artikel 1 steht, es ist wie es ist, aber es wird immer daraus das, was du daraus machst. Auf Veränderungen zu hoffen, ohne selbst etwas zu tun, ist wie auf einem Bahnhof auf ein Schiff zu warten. Artikel 2 besagt, es kütt wie es kütt, es kommt wie es kommt. Verstehen kann man das Leben aber nur rückwärts und leben muss man es natürlich vorwärts. Artikel 3 dazu, es ist noch immer alles Jod gegangen, das heißt, notfalls bleibt Murks. Murks ist aber situationsabhängig zu betrachten und es wird schon immer alles gut gehen. Im Artikel 4, was fort ist, ist fort, kann ich nur dazu sagen, jammer nicht den Dingen hinterher und trauer nicht um längst vergessene Dinge. Andernfalls gibt es gute Scheidungsanwälte und denke immer daran, dass Entsorgungskosten nicht nur bei der Mülltrennung anfallen. Aber das reicht jetzt erst einmal, nachher geht's weiter. Jetzt machen wir weiter erstmal mit guter Musik. Mir fällt ein, Spirit of the Hawk von Rednecks. Ich wünsche euch noch viel Spaß bei meiner Sendung und nachher geht's weiter mit Artikel 5. Viel Spaß noch!

Ja, aus den aktuellen Charts von Toby Romeo, What I Feels Like oder wie es sich anfühlt. Ich darf an dieser Stelle erst einmal noch alle spät dazugeschalteten, eingetroffenen Hörerinnen und Hörer hier bei meiner zweistündigen Sendung im World Wide Web bei Fantastic Radio herzlich willkommen heißen. Wir machen heute Abend hier eine reine Partyrunde und so geht es weiter. Hoppla, da habe ich doch was vergessen. Eben habe ich euch noch versprochen, dass ich meine abgewandelten Lebensweisen aller den Kölner Grundgesetz euch noch hier nahebringen möchte. Natürlich mit Martins Gedanken abgewandelt. Das, denke ich mal, werden wir nach den Nachrichten nachholen. Und aufgeschoben ist nicht aufgehoben. Aber ich kann euch schon sagen, ihr werdet keinen Heiligenschein bekommen. Denn ja, ein Heiligenschein entsteht, wenn sich schmutzige Gedanken schnell im Kreis bewegen. Wir machen heute Abend Party weiter und wir kommen aus den aktuellen Charts zu Glockenbach mit Joe Corey, yeah. Viel Spaß noch bei meiner heutigen Sendung.

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Ja, wir sind in der zweiten Stunde von Fantastic Radio, dem Gute-Laune-Sender im World Wide Web, der Gute-Laune-Schmiede. Ich darf alle dazugeschalteten Hörerinnen und Hörer auf diesem Stream herzlich willkommen heißen. Martins Playlist, zwei Stunden Spaß und gute Laune. Soeben haben wir von George Thorogood und der Stretchers Bad to the Bone gehört. Alles schlecht für die Knochen. Ich hatte euch ja versprochen, vor der Werbung noch, dass wir heute Abend ein wenig über den Sinn des Lebens nachdenken, und ich habe dort unter anderem die 11 Gebote nach dem Kölner Grundgesetz in einer anderen Betrachtungsweise so ein wenig mit meinen Gedanken verknüpft, und ich wollte euch diesen ab dem Artikel 5 noch hier auf dem Stream bei meiner Partyrunde näher bringen. Artikel 5. Et blieb nix wie et war. Das heißt so viel wie: sei offen für Neuerungen und denke stets daran, brave Mädchen kommen in den Himmel, böse Mädchen kommen überall hin. Der Artikel 6 besagt: kenne man nicht, brauche man nicht, förder mit. Notfalls benutze Kleinanzeigen oder Marketplace. Andernfalls schau dich nach einem guten Scheidungsanwalt um. Artikel 7. Was willst du machen? Füg dich deinem Schicksal und denke immer daran, dass du notfalls auch in der Hölle viele gute Bekannte wieder treffen könntest. Versuche aber, jenen Gedanken zu vermeiden, dann komme ich in die Hölle, denn im Himmel kenne ich eh keinen. Ne? Also Vorsicht davor. Artikel 8. Mach es gut, ever nicht so oft. Also mach es gut, aber nicht allzu oft, und denke immer wieder daran, die Halunken dieser Welt suchen immer Deckung hinter einer guten Erziehung anderer. So, mit Artikel 9 geht es gleich weiter. Jetzt gibt es erst einmal wieder Musik. Partylaune. Viel Spaß bei meiner Sendung noch.

Julian Sommermet, dicht im Flieger. Ja, heute Abend bei meiner Partyrunde hier bei Fantastic Radio, dem Gute-Laune-Sender, der Schmiede der guten Laune. Heute Abend hatte ich ja versprochen, dass wir einmal die Kölner Lebensweisheiten à la Martin etwas abgewandelt, den Grundgesetze etwas näher betrachten, denn das Leben ist zu kurz, um ernsthaft sein. Wir haben den Artikel 9, welchen wir weitermachen. Dieser besagt, was soll der Quatsch, das soll heißen wie, ja, was soll der Mist? Für wahre Freunde gehe ich durch die Hölle, allen anderen zeige ich ihnen den Weg dorthin. Und aber auch, denkt immer bitte daran, brave Mädchen kommen in den Himmel, böse Mädchen kommen überall. Im Artikel 10 geht es weiter, drängst du noch eine mit? Das heißt, wie besonders in diesem Falle, komm, Tassen hoch und auf. Und ganz besonders, wenn dich jemand zum Freibier einlädt, sollte man hier nicht Nein sagen. Übrigens, Freibier ist die einzigste Biersorte, die bis jetzt immer noch ihren Preis stabil gehalten hat. So, und nun kommen wir zu dem wichtigsten Artikel, das ist der Artikel 11, nach dem kölnischen Grundgesetzen, abgewandelt natürlich mit meinen Gedanken, Martins Gedanken. Dieser besagt, wenn du dich nicht dran hältst, so ist es nicht schlimm, lass dich aber bloß nicht erwischen, das heißt so viel wie mach einen Schritt zurück und nimm Anlauf auf ein neues Glück. Und wenn es manchmal der falsche Weg sein sollte, der muss erst gegangen werden, um den richtigen zu finden. Und wenn dieser Weg erst einmal falsch war, denke immer wieder daran, jeder Topf findet seinen Deckel, aber es wird immer so sein, dass sich manchmal vorher auf verschiedenen Herdplatten die Finger verbrannt werden. In diesem Sinne machen wir jetzt weiter mit Spaß und guter Laune und wir werden so richtig aktuell mit einem Song, ja, ein Techno-Song von GBBS and Borgios Tsunami Radio. Viel Spaß noch bei meiner heutigen Sendung heute Abend bei Fantastic Radio.

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5: Die Meldungen mit Michael Mien. Reisende von und nach Italien müssen sich zum Wochenbeginn auf erhebliche Einschränkungen im Flugverkehr einstellen. Grund sind Streiks bei der italienischen Flugsicherung und der Fluggesellschaft EasyJet. Die Arbeitsniederlegungen sollen mehrere Stunden andauern und betreffen auch einzelne Flughäfen im Land. Die Airline ITA kündigte bereits an, mehr als ein Drittel ihrer Flüge zu streichen. Davon sind auch internationale Verbindungen betroffen. Russlands Präsident Putin hat Altkanzler Schröder als möglichen Vermittler im Ukraine-Krieg ins Gespräch gebracht. Der Kreml-Chef verwies dabei auf die langjährige Verbindung zwischen beiden Politikern. Nach Medienberichten lehnte die Bundesregierung den Vorschlag jedoch bereits ab. Die Diskussion kommt in einer Phase neuer diplomatischer Bemühungen zur Beendigung des Kriegs in der Ukraine auf. Eine offizielle Reaktion von Schröder liegt bislang nicht vor. Angesichts milliardenschwerer Finanzprobleme bei den Pflegekassen geraten die Reformpläne von Bundesgesundheitsministerin Wagen zunehmend unter Druck. Bis 2029 fehlen den Pflegekassen nach aktuellen Berechnungen mehr als 20 Milliarden Euro. Die Ministerin verweist auf die steigende Zahl pflegebedürftiger Menschen, darunter auch Kinder mit besonderem Betreuungsbedarf. Patientenschützer kritisieren die Vorschläge jedoch scharf und werfen der Bundesregierung unzureichende Lösungen vor. Bundeskanzler Merz sieht das Bündnis der NATO trotz neuer Spannungen mit den USA weiter als stabil an. Bei einem Besuch in Stockholm sagte der CDU-Politiker, die Stärke der Allianz hänge nicht alleine von der Zahl der Soldaten ab, sondern vor allem von gemeinsamen Zielen. Auch nach dem angekündigten Abzug von US-Truppen aus Deutschland gäbe es weiterhin ein großes gegenseitiges Interesse an einer engen Zusammenarbeit. Merz zeigte sich deshalb überzeugt, dass die Partnerschaft innerhalb der NATO bestehen bleibt. Ärztepräsident Reinhardt fordert eine frühere Einführung der geplanten Zuckerabgabe auf Getränke wie Cola und Limonade. Der Chef der Bundesärztekammer bezeichnete die Maßnahme als überfällig und sprach sich für einen schnellen Start aus. Gesundheitsvorteile würden sich zwar erst nach einigen Jahren zeigen, deshalb dürfe die Einführung nicht weiter verschoben werden. Die Bundesregierung plant die Abgabe, vor allem um die Finanzlage im Gesundheitssystem etwas zu entspannen. Eingeführt werden soll sie 2028.
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6: In der Wetterredaktion ist Luisa Walpert. Das Wochenende bringt einen Wechsel aus Sonne, Wolken und einzelnen Schauern. Viele Regionen erleben längere trockene Abschnitte mit freundlichem Himmel. An den Alpen fällt zeitweise länger Regen und in hohen Lagen auch Schnee. Die Temperaturen steigen tagsüber auf 5 bis 10 Grad im Bergland und sonst auf 10 bis 17 Grad. Der Wind weht meist schwach bis mäßig und frischt zeitweise auf. In den Nächten bleibt es vielerorts trocken und teils klar. Die Temperaturen sinken auf 1 bis 7 Grad, im Bergland auf minus 2 Grad. Zum Ende des Wochenendes wechseln sich Sonne und Wolken weiter ab und nur vereinzelt ziehen leichte Schauer durch. Die Temperaturen erreichen dabei 12 bis 19 Grad. Die neue Woche startet mit mehr Wolken, zeitweiligem Regen und einzelnen Gewittern bei 14 bis 20 Grad.
4: So viel zu den Nachrichten und dem Wetter. Wir wünschen allen Hörern weiterhin viel Spaß bei Fantastic Radio.
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Einen wunderschönen guten Abend. Good evening, bonsoir, grüezi und ein liebes Hallo. Mein Name ist Vera Sauer, eure Azubine von Fantastic Radio. Dem Gute-Laune-Sender im Netz. Ich wünsche euch und mir viel Spaß bei meiner heutigen Sendung. Wenn es euch gefällt, bitte weitersagen. Tja, und wenn nicht, dann behaltet es doch einfach für euch.

0: musikalisch etwas getraut haben wir uns eben mit der amerikanischen Sängerin Marcy Gray und ihrer Single I Try von 1999. Und ebenfalls von 1999 ist auch die nächste Single, No Matter, von dem aus Jamaika stammenden Sänger Jack Reddix.
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Ob es mir gelingt, den ein oder anderen mit dem nächsten Titel glücklich zu machen? Tja, na, versuchen wird das jetzt. Der in der Schweiz geborene Musiker Marquet mit seiner Single One to Make Her Happy aus dem Jahre 2000. Und danach gibt es von der Reggae- und Popband UB40 aus Großbritannien The Way You Do, The Things You Do, eine Single von 1991.

Ein Junggeselle will heiraten und warnt seinen Papagei. Das Lotterleben, sagt er, hört jetzt auf. Und du hältst den Schnabel. Wenn du irgendetwas von früher erzählst, verkaufe ich dich an den Zoo. Nach der Hochzeit werden die Koffer für die Hochzeitsreise gepackt. Der Papagei ist im Nebenzimmer, sieht nichts, hört aber alles. Und ein Schuh passt nicht mehr in den Koffer. Die junge Frau stöhnt. Er geht nicht rein, sagt der Mann. Du musst dich draufsetzen. Er geht aber immer noch nicht rein, erwidert sie. Dann müssen wir uns eben beide draufsetzen, schlägt der Mann vor. Da schreit der Papagei aus dem Nebenzimmer. Egal, und wenn ich in den Zoo komme, aber das muss ich gesehen haben. Tja, der neueste Schrei, das ist unser nächster Titel von der deutschen Rockpop-Band Silbermond aus Bautzen. Und danach schweben wir mit dem deutschen Haus-DJ Ronny Rockstroh auf Wolke 7. Eine Single von 2011.

0: Weiter mit Musik geht es nach der Werbung.
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Aus unserer kleinen Pause zurückgemeldet haben wir uns mit der finnischen Musikgruppe Sunrise Avenue und Welcome to My Life aus ihrem Album Popgasm von 2009. Und was Liebe gewesen sein muss, erfahrt ihr jetzt von dem Musikduo Roxette aus Schweden mit ihrer Single It Must Have Been Love von 1987. Und danach gibt es von der britischen Sängerin Melanie C. First Day of My Life aus ihrem Album Beautiful Intentions.

Aus dem Album Feels Like First Time der britisch-amerikanischen Rockband Foreigner ist I Want to Know What Love Is und den Titel Say You Say Me aus dem Album Tuskegee. Danach singt der amerikanische Saxophonist, Songwriter und Soulsänger Lionel Richie.

Ein junges Paar geht in der Hochzeitsnacht ins Schlafzimmer. Der Mann, ein muskulöser Protz, schmeißt seine Hosen aufs Bett und sagt, okay, zieh dir diese an. Sie tut es und sagt, die passen mir aber nicht, die sind mir ja viel zu groß. Genau, sagt er, ich bin der Mann im Haus, das darfst du niemals vergessen. Sie wirft ihm ihr Höschen hin, versuch doch dieses einmal. Das Höschen geht ihm natürlich nur bis an die Knie und weiter kommt er nicht. Verdammt, sagt er, ich komm da nicht rein. Genau, sagt sie, und so wird es auch bleiben, bis du deine Einstellung geändert hast. Tja, immer diese Machos. Und einen der ganz besonderen Art, die Single Macho Macho aus dem Jahre 1988, gibt es jetzt von dem in Wien geborenen Schauspieler, Moderator und Liedermacher Reinhard Fendrich.

Genau, sagt sie, und so wird es auch bleiben, bis du deine Einstellung geändert hast. Tja, immer diese Machos. Und einen der ganz besonderen Art, die Single Macho Macho aus dem Jahre 1988, gibt es jetzt von dem in Wien geborenen Schauspieler, Moderator und Liedermacher Reinhard Fendrich.

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6: Die Meldungen mit Michael Mien. Reisende von und nach Italien müssen sich zum Wochenbeginn auf erhebliche Einschränkungen im Flugverkehr einstellen. Grund sind Streiks bei der italienischen Flugsicherung und der Fluggesellschaft EasyJet. Die Arbeitsniederlegungen sollen mehrere Stunden andauern und betreffen auch einzelne Flughäfen im Land. Die Airline ITA kündigte bereits an, mehr als ein Drittel ihrer Flüge zu streichen. Davon sind auch internationale Verbindungen betroffen. Russlands Präsident Putin hat Altkanzler Schröder als möglichen Vermittler im Ukraine-Krieg ins Gespräch gebracht. Der Kreml-Chef verwies dabei auf die langjährige Verbindung zwischen beiden Politikern. Nach Medienberichten lehnte die Bundesregierung den Vorschlag jedoch bereits ab. Die Diskussion kommt in einer Phase neuer diplomatischer Bemühungen zur Beendigung des Kriegs in der Ukraine auf. Eine offizielle Reaktion von Schröder liegt bislang nicht vor. Angesichts milliardenschwerer Finanzprobleme bei den Pflegekassen geraten die Reformpläne von Bundesgesundheitsministerin Wacken zunehmend unter Druck. Bis 2029 fehlen den Pflegekassen nach aktuellen Berechnungen mehr als 20 Milliarden Euro. Die Ministerin verweist auf die steigende Zahl pflegebedürftiger Menschen, darunter auch Kinder mit besonderem Betreuungsbedarf. Patientenschützer kritisieren die Vorschläge jedoch scharf und werfen der Bundesregierung unzureichende Lösungen vor. Bundeskanzler Merz sieht das Bündnis der NATO trotz neuer Spannungen mit den USA weiter als stabil an. Bei einem Besuch in Stockholm sagte der CDU-Politiker, die Stärke der Allianz hänge nicht alleine von der Zahl der Soldaten ab, sondern vor allem von gemeinsamen Zielen. Auch nach dem angekündigten Abzug von US-Truppen aus Deutschland gebe es weiterhin ein großes gegenseitiges Interesse an einer engen Zusammenarbeit. Merz zeigte sich deshalb überzeugt, dass die Partnerschaft innerhalb der NATO bestehen bleibt. Ärztepräsident Reinhardt fordert eine frühere Einführung der geplanten Zuckerabgabe auf Getränke wie Cola und Limonade. Der Chef der Bundesärztekammer bezeichnete die Maßnahme als überfällig und sprach sich für einen schnellen Start aus. Gesundheitsvorteile würden sich zwar erst nach einigen Jahren zeigen, deshalb dürfe die Einführung nicht weiter verschoben werden. Die Bundesregierung plant die Abgabe, vor allem um die Finanzlage im Gesundheitssystem etwas zu entspannen. Eingeführt werden soll sie 2028.
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7: In der Wetterredaktion ist Luisa Walpert. Das Wochenende bringt einen Wechsel aus Sonne, Wolken und einzelnen Schauern. Viele Regionen erleben längere trockene Abschnitte mit freundlichem Himmel. An den Alpen fällt zeitweise länger Regen und in hohen Lagen auch Schnee. Die Temperaturen steigen tagsüber auf 5 bis 10 Grad im Bergland und sonst auf 10 bis 17 Grad. Der Wind weht meist schwach bis mäßig und frischt zeitweise auf. In den Nächten bleibt es vielerorts trocken und teils klar. Die Temperaturen sinken auf 1 bis 7 Grad, im Bergland auf minus 2 Grad. Zum Ende des Wochenendes wechseln sich Sonne und Wolken weiter ab und nur vereinzelt ziehen leichte Schauer durch. Die Temperaturen erreichen dabei 12 bis 19 Grad. Die neue Woche startet mit mehr Wolken, zeitweiligem Regen und einzelnen Gewittern bei 14 bis 20 Grad.
5: So viel zu den Nachrichten und dem Wetter. Wir wünschen allen Hörern weiterhin viel Spaß bei Fantastic Radio.
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Das Gegenteil von Macho, den Märchenprinz aus dem Album Geld oder Leben, gab es eben von der österreichischen Rock-Pop-Band erst allgemeine Verunsicherung. Und bevor ihr jetzt Frösche küsst, um einen Prinz zu finden, denkt daran, es wird einen Grund haben, warum vor dem Prinz das Wort Märchen steht. Tja, kein Märchen, sondern ein deutscher Sänger und Popmusiker ist unser nächster Interpret. Peter Schilling und Major Tom ist eine seiner Single von 1984.

Mit etwas Blues und Rock machen wir jetzt hier weiter und den Anfang machen unsere Jungs aus der Schweiz, die Blues and Roll Band The Backyards mit Walk With My Baby. Danach hört ihr eine Band hier aus der Region Bad Hersfeld, die Redway Company mit Louisiana Street und dann die britische Rockband Status Quo, die meine Zeit nicht verschwenden, mit Don't Waste My Time aus ihrem Album Pill Driver.

Vor unserer nächsten Werbepause habe ich noch zwei Titel für euch. Einmal die Schweizer Rockband Krokus mit One for All aus ihrem Album Rock the Block und danach die australische Hardrockband AC/DC mit TNT aus ihrem gleichnamigen Album von 1975.

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Nachdem wir die Betten mit der australischen Rockband Midnight Oil und Beds Are Burning aus ihrem Album Diesel and Dust zum Brennen gebracht haben, machen wir uns jetzt ans Löschen. Ganz soft geht es jetzt weiter mit dem Klappstuhl, mit dem englischen Blues- und Rockgitarristen und Sänger Eric Clapton, Tears in Heaven und der amerikanischen R&B-Band All for One mit When I Needed an Angel, eine Single von 2009.

Die Ballade I'd Love You to Want Me von 1973 war der größte Erfolg von dem amerikanischen Musiker Lobo. Und mit der amerikanischen Country- und Popsängerin Lee Ann Rimes und ihrem Titel Please Remember aus ihrem Album Coyote Ugly bedanke ich mich für heute bei euch fürs Zuhören und hoffe, ihr denkt gerne an den heutigen Abend hier auf Fantastic Radio zurück.

Während jetzt der amerikanische R&B-Sänger Bruno Mars mit dem Mond spricht, Talking to the Moon, wünsche ich euch eine gute Nacht, schöne Träume und verbleibe bis zum nächsten Mal. Eure Azubine Vera von Fantastic Radio, dem Gute-Laune-Sender im Netz.

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7: Mit Michael Mien. Hohe Energiepreise setzen besonders energieintensive Industriebetriebe in Deutschland weiter unter Druck. Nach Angaben des Statistischen Bundesamtes ist die Produktion in Branchen wie Chemie, Glas, Papier und Metallerzeugung seit Anfang 2022 deutlich stärker gesunken als in der Gesamtindustrie. Gleichzeitig gingen in diesen Bereichen auch Arbeitsplätze verloren. Die Energiepolitik der Bundesregierung trifft damit vor allem Unternehmen mit hohem Strom- und Gasverbrauch. Vor der dänischen Insel Anholt ist ein toter Buckelwal entdeckt worden. Nach Angaben der Umweltbehörde war das etwa 10 bis 15 Meter lange Tier bereits seit längerer Zeit tot. Experten wollen den Wal nun genauer untersuchen. Dabei soll auch geklärt werden, ob es sich um denselben Buckelwal Timmy handelt, der zuvor mehrfach an den Küsten von Schleswig-Holstein und Mecklenburg gesichtet worden war. Die Bundesregierung rechnet wieder mit einer spürbaren Abschwächung der Konjunktur. Das Wirtschaftsministerium sieht deutliche Anzeichen für eine schwächere Entwicklung im zweiten Quartal. Bereits zuvor hatte die Regierung ihre Wachstumsprognose für das laufende Jahr deutlich gesenkt. Als Belastung gelten vor allem die wirtschaftlichen Folgen der Eskalation im Nahen Osten. Für Deutschland wird ein sehr kleines Wirtschaftswachstum erwartet und das eher infolge von Investitionsprogrammen durch die Regierung. Die Bundesregierung steht bei wichtigen Reformvorhaben unter wachsendem Druck. Union und SPD wollen bis zur Sommerpause zentrale Projekte voranbringen, um neue Handlungsfähigkeit zu zeigen.
8: Hintergrund sind schlechte Umfragewerte und anhaltende Kritik an der Arbeit der Koalition. Gleichzeitig bleibt die Wirtschaftslage angespannt, während im Herbst schwierige Landtagswahlen bevorstehen. Kanzler Merz hatte bereits im vergangenen Jahr umfassende Reformen angekündigt. Bislang sieht man jedoch nur wenige Ergebnisse.
7: Der Verfassungsschutz beobachtet die Scientology-Organisation nach fast 30 Jahren offenbar nicht mehr planmäßig. Nach Medieninformationen wurde die Überwachung eingestellt. Als Grund werden veränderte Prioritäten und andere sicherheitspolitische Herausforderungen genannt.
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9: In der Wetterredaktion ist Luisa Walpert. Der Freitag bringt einen Mix aus Wolken, einzelnen Schauern und längeren trockenen Abschnitten. Von der Mitte bis zur Ostsee zeigt sich zeitweise auch die Sonne. An den Alpen fällt länger anhaltender Regen, in höheren Lagen ab rund 1500 Metern Schnee. Die Temperaturen erreichen im Bergland und bei Dauerregen 5 bis 10 Grad, sonst 10 bis 17 Grad. Der Wind weht schwach bis mäßig und frischt zeitweise auf. In der Nacht bleibt es in vielen Regionen trocken und oft auch klar. Nur im äußersten Südosten fällt noch Regen oder in höheren Lagen Schnee. Die Temperaturen sinken auf 1 bis 7 Grad, im Bergland auf minus 2 Grad. Das Wochenende bleibt kühl und wechselhaft.
6: So viel zu den Nachrichten und dem Wetter. Wir wünschen allen Hörern weiterhin viel Spaß bei Fantastic Radio.
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5: Die Meldungen mit Michael Mien. Reisende von und nach Italien müssen sich zum Wochenbeginn auf erhebliche Einschränkungen im Flugverkehr einstellen. Grund sind Streiks bei der italienischen Flugsicherung und der Fluggesellschaft EasyJet. Die Arbeitsniederlegungen sollen mehrere Stunden andauern und betreffen auch einzelne Flughäfen im Land. Die Airline ITA kündigte bereits an, mehr als ein Drittel ihrer Flüge zu streichen. Davon sind auch internationale Verbindungen betroffen. Russlands Präsident Putin hat Altkanzler Schröder als möglichen Vermittler im Ukraine-Krieg ins Gespräch gebracht. Der Kreml-Chef verwies dabei auf die langjährige Verbindung zwischen beiden Politikern. Nach Medienberichten lehnte die Bundesregierung den Vorschlag jedoch bereits ab. Die Diskussion kommt in einer Phase neuer diplomatischer Bemühungen zur Beendigung des Kriegs in der Ukraine auf. Eine offizielle Reaktion von Schröder liegt bislang nicht vor. Angesichts milliardenschwerer Finanzprobleme bei den Pflegekassen geraten die Reformpläne von Bundesgesundheitsministerin Wagen zunehmend unter Druck. Bis 2029 fehlen den Pflegekassen nach aktuellen Berechnungen mehr als 20 Milliarden Euro. Die Ministerin verweist auf die steigende Zahl pflegebedürftiger Menschen, darunter auch Kinder mit besonderem Betreuungsbedarf. Patientenschützer kritisieren die Vorschläge jedoch scharf und werfen der Bundesregierung unzureichende Lösungen vor. Bundeskanzler Merz sieht das Bündnis der NATO trotz neuer Spannungen mit den USA weiter als stabil an. Bei einem Besuch in Stockholm sagte der CDU-Politiker, die Stärke der Allianz hänge nicht alleine von der Zahl der Soldaten ab, sondern vor allem von gemeinsamen Zielen. Auch nach dem angekündigten Abzug von US-Truppen aus Deutschland gebe es weiterhin ein großes gegenseitiges Interesse an einer engen Zusammenarbeit. Merz zeigte sich deshalb überzeugt, dass die Partnerschaft innerhalb der NATO bestehen bleibt. Ärztepräsident Reinhardt fordert eine frühere Einführung der geplanten Zuckerabgabe auf Getränke wie Cola und Limonade. Der Chef der Bundesärztekammer bezeichnete die Maßnahme als überfällig und sprach sich für einen schnellen Start aus. Gesundheitsvorteile würden sich zwar erst nach einigen Jahren zeigen, deshalb dürfe die Einführung nicht weiter verschoben werden. Die Bundesregierung plant die Abgabe, vor allem um die Finanzlage im Gesundheitssystem etwas zu entspannen. Eingeführt werden soll sie 2028.
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6: In der Wetterredaktion ist Luisa Walpert. Das Wochenende bringt einen Wechsel aus Sonne, Wolken und einzelnen Schauern. Viele Regionen erleben längere trockene Abschnitte mit freundlichem Himmel. An den Alpen fällt zeitweise länger Regen und in hohen Lagen auch Schnee. Die Temperaturen steigen tagsüber auf 5 bis 10 Grad im Bergland und sonst auf 10 bis 17 Grad. Der Wind weht meist schwach bis mäßig und frischt zeitweise auf. In den Nächten bleibt es vielerorts trocken und teils klar. Die Temperaturen sinken auf 1 bis 7 Grad, im Bergland auf minus 2 Grad. Zum Ende des Wochenendes wechseln sich Sonne und Wolken weiter ab und nur vereinzelt ziehen leichte Schauer durch. Die Temperaturen erreichen dabei 12 bis 19 Grad. Die neue Woche startet mit mehr Wolken, zeitweiligem Regen und einzelnen Gewittern bei 14 bis 20 Grad.
4: So viel zu den Nachrichten und dem Wetter. Wir wünschen allen Hörern weiterhin viel Spaß bei Fantastic Radio.
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6: Die Meldungen mit Michael Mien. Reisende von und nach Italien müssen sich zum Wochenbeginn auf erhebliche Einschränkungen im Flugverkehr einstellen. Grund sind Streiks bei der italienischen Flugsicherung und der Fluggesellschaft EasyJet. Die Arbeitsniederlegungen sollen mehrere Stunden andauern und betreffen auch einzelne Flughäfen im Land. Die Airline ITA kündigte bereits an, mehr als ein Drittel ihrer Flüge zu streichen. Davon sind auch internationale Verbindungen betroffen. Russlands Präsident Putin hat Altkanzler Schröder als möglichen Vermittler im Ukraine-Krieg ins Gespräch gebracht. Der Kreml-Chef verwies dabei auf die langjährige Verbindung zwischen beiden Politikern. Nach Medienberichten lehnte die Bundesregierung den Vorschlag jedoch bereits ab. Die Diskussion kommt in einer Phase neuer diplomatischer Bemühungen zur Beendigung des Kriegs in der Ukraine auf. Eine offizielle Reaktion von Schröder liegt bislang nicht vor. Angesichts milliardenschwerer Finanzprobleme bei den Pflegekassen